das Duo von Dido aus New York zusammen mit Emma Dufon und dem Track Get a Grip. Einer von euren Favoriten hier im Programm von Byte FM. Eine Stunde lang hört ihr hier eine Auswahl der meistgelikten Songs bei Byte FM. Als Mitglieder unseres Fördervereins könnt ihr Songs ganz einfach mit einem kleinen Herz markieren. So stellt ihr euch eure persönliche Merkliste zusammen. Und alle paar Wochen schauen wir, welche Songs ihr dort besonders oft speichert. Darunter sind auch immer mal wieder Titel aus unseren Alben der Woche. Darüber freuen wir uns natürlich besonders. So war es auch bei diesem Song von Aloea, Cairo FM, ein Song aus ihrem Debüt Zero.

Aloia mit Cairo FM, ein Song aus ihrem Debütalbum Zero, war vor kurzem unser Album der Woche hier bei Byte FM. Und dieser Song hat euch besonders gut gefallen. Er gehört nämlich zu euren Favoriten. Und ja, wir bleiben jetzt noch bei einem Debütalbum. Divyam Hoffmann hat sich vor einigen Wochen in ihrer Sendung Ein Topf aus Gold mit dem ersten Album einer Münchner Band beschäftigt. Die Gruppe nennt sich Die Leute. Ihr Album trägt den Titel Schöne Scheiße. In ihren Songs reihen die Leute Floskeln, Begriffe und Alltagsbeobachtungen aneinander. Die Titel heißen deshalb sowas wie Nagellack-Feminist, Kauf dich glücklich, Schönes Wochenende oder auch Eigenbedarf. Und dieser letzte Song, der hat euch besonders überzeugt. Das hier sind also die Leute mit Eigenbedarf.

Ihr hört Byte FM und das war die Band Die Leute aus München mit dem Song Eigenbedarf, ein Track aus ihrem Debüt Schöne Scheiße. 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

Musik von Kurt Weill unter euren Favoriten bei BYTE.FM. Chance to Bleed heißt der Song. Kurt Weill, ein Musiker aus den USA, und von dort geht's nun zurück nach Deutschland zum Berliner Rapper Upsilon. Sommermärchen ist ein Song, der bereits im April erschienen ist, als Vorbote seines Albums Glanz Null. Darin erzählt Upsilon, wie Sommermärchen ist ein Song, der bereits im April erschienen ist, als Vorbote seines Albums Glanz Null. Darin erzählt Upsilon,

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1: Sommermärchen von Absalon hier bei BeidFM. Der Titel klingt erstmal nach Sonne und Leichtigkeit. Inhaltlich geht es allerdings um ein sehr ernstes Thema, unter anderem um den NSU-Mord an Mehmet Kubaschik im Schatten des Fußball-Sommermärchens 2006. Und jetzt wird es aber tatsächlich ein wenig sommerlicher und auch ein bisschen italienisch. Die Crookie Gang um Francesco Wilking übersetzt bekannte Songs ins Italienische und gibt ihnen dabei einen neuen Klang. Diesmal haben sie sich unter anderem David Bowie vorgenommen. Ragazza Solo, Ragazza Sola ist die italienische Version von Space Oddity. Francesco Wilking hat den Song neu eingesungen. Das neue Arrangement klingt leichter und luftiger. Die Melancholie des Originals bleibt aber durchaus erhalten. Hier ist also die Crookie Gang mit Ragazzo Solo. Ragazza Sola, einer von euren Top-Songs hier bei BeidFM.

Ihr hört die Favoriten hier bei Byte FM. Und das war einer meiner absoluten Lieblingssongs von Radiohead, I'll Wind. Einer von euren aktuellen Favoriten kommt jetzt nicht von Radiohead selbst, sondern vom Gitarristen der Band, Ed O'Brien. Vor der Tour zum Album A Moon-Shaped Pool 2016 hat O'Brien erstmal gezögert. Er konnte sich zu dieser Zeit damals nach eigener Aussage nicht mehr so richtig mit Radiohead identifizieren. Nach der Tour hat die Band dann eine Pause eingelegt. O'Brien litt in dieser Zeit unter Depression und dachte, dass seine Zeit mit Radiohead vielleicht vorbei sei. Halt hat er in dieser Zeit unter anderem im Musikmachen gefunden und bei langen Spaziergängen und dabei auch neue Solomusik geschrieben. Bei den Vorbereitungen auf die Radiohead-Tour 2025 hat er dann auch wieder Zugang zur Band gefunden. Am 22. Mai in diesem Jahr ist nun also sein zweites Soloalbum auch erschienen. Blue Morpho heißt es. Zum ersten Mal veröffentlicht Ed O'Brien hier unter seinem eigenen Namen und nicht mehr als EOB. Wir hören den Titelsong seines Soloalbums. Das hier ist Ed O'Brien mit Blue Morpho bei Byte FM.

0: Wunderschön. Dramatische Streicher von Ed O'Brien. Das war der Titelsong seines zweiten Soloalbums Blue Morpho. Einer von euren Favoriten. Ihr hört Byte FM und ein weiterer Song, der euch in letzter Zeit besonders gut bei uns im Programm gefallen hat, den konntet ihr bei Martin Böttcher in seiner Sendung Elektro Royal hören. Der Name verrät es schon, die Sendung könnte genau das Richtige für euch sein, wenn ihr 2 Stunden lang elektronische Musik in all ihren intelligenten Spielarten hören mögt. So beschreibt Martin das selbst. Elektro Royal hört ihr immer samstags um 20 Uhr. Zuletzt hat euch dort ein Track von Perel besonders gut gefallen. Sie ist DJ, Sängerin und Songwriterin und verbindet New Wave, Postpunk und Neue Deutsche Welle. Dance Punk nennt sie ihre Musik auch selbst. Ich heißt einer ihrer aktuellen Singles und die gehört zu euren Favoriten.
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Ich von Pirell hier in den Favoriten bei BeiteFM. Jeden Tag haben wir hier eine Songempfehlung für euch. Unsere Tracks des Tages. Im Juni kam einer davon von der Sängerin und Songschreiberin PJ Harvey. 2023 hat sie ihr bislang letztes Album Eye Inside the Old Year Dying veröffentlicht. Und an einem neuen Album arbeitet sie auch bereits. Einen ersten Vorgeschmack darauf gibt der Song Voyager. Und dieser Titel ist auch kein Zufall. 1977 hat die NASA nämlich zwei Raumsonden mit diesem Namen ins All geschickt. Der schottische Physiker Brian Cox hat PJ Harvey gebeten, einen Song aus der Perspektive einer dieser Sonden zu schreiben. Und diese Idee hat sie sofort begeistert. Sie hat sich gefragt, was würde uns die Sonde wohl erzählen, wenn sie sprechen könnte? Das Ergebnis hören wir jetzt. Einer von euren Favoriten, Voyager von PJ Harvey.

PJ Harvey mit einem Song aus der Sicht der Weltraumsonde Voyager gehört zu euren Top-Songs hier aus dem Programm von Byte FM. Von neuer Musik geht's nun zurück ins Jahr 1985. Matthias Westerweller hat sich vor kurzem in seiner Sendung Hello Mellow Fellow dem Telefon gewidmet. In der Musikwelt ein gerne genommenes Motiv, der Anruf, der nicht angenommen wird, der Wunsch, jemand würde einen anrufen oder auch einfach nur das Klingeln als Sound. Mit dabei hatte Matthias unter anderem Musik von Arnold Marquis, war ein deutscher Schauspieler und Synchronsprecher, unter anderem zum Beispiel von John Wayne oder auch Bud Spencer. Deshalb kommt euch die Stimme jetzt vielleicht auch gleich bekannt vor, dass sie ist Arnold Marquis mit Komm zu mir durchs Telefon.

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1: Willkommen zu mir durchs Telefon von Arnold Marquis, einer von euren Favoriten hier aus dem Programm von BytefM. Einmal im Monat nimmt euch Christa Helbling in ihrer Sendung Wellenlänge mit in das musikalische Umfeld eines ganz bestimmten Acts. Dabei geht es um befreundete Musikerinnen und Musiker, Labels, Clubs und Tonstudios. Alles hängt irgendwie zusammen und genau diese Verbindung folgt die Sendung. Im Juli stand die Band Mary in the Junkyard im Mittelpunkt. Anlass war ihr Debütalbum This Old House, das im Mai erschienen ist. Das Londoner Trio kommt aus dem Umfeld des legendären Clubs Windmill Bricks. Und einer der Songs aus der Sendung hat es auch in die Favoriten geschafft. Den hören wir jetzt, Thou Shalt Sprout.

0: Charles Brout heißt dieser Song von Mary in the Junkyard hier bei Byte FM. Zum Abschluss habe ich nun noch einen Song von der Dub-Ikone Lee Scratch Perry für euch. Vor seinem Tod 2021 hat er nämlich noch ein Album mit dem Duo Mouse on Mars aufgenommen. Spatial No Problem heißt es. Daraus stammt auch gleich der Song State of Emergency. Ich sage jetzt erstmal tschüss. Das waren eure Favoriten für diesen Monat hier bei Byte FM. Mein Name ist Liz Remter. Schön, dass ihr dabei wart. Bis zum nächsten Mal. Ciao.
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0: 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Es ist 3 Uhr.
2: Herzlich willkommen zum Waldspaziergang auf Byte FM. Mein Name ist Annette Stiekele und ich spiele heute Werke unter anderem von Darkseid, David Sylvian und PJ Harvey. Los geht es aber mit Lana Del Rey und Cruel World.

Lana Del Rey mit Cruel World aus ihrem Album Ultraviolence aus dem Jahr 2014. Es ist eine einzigartige Mischung, die die US-Sängerin und Songwriterin mit ihrer melancholischen Stimme und Liedern zwischen leichtfüßigem Pop und Indie abliefert. So auch in diesem Song Shades of Cool, ebenfalls aus Ultraviolence. Lana Del Rey und danach folgt Dark Side.

Lana Del Rey mit Shades of Cool, gefolgt von Darkside mit Groucho Marx aus dem aktuellen Album Nothing. Die zum Trio angewachsene Band um Nicolas Jarre und Dave Harrington, zu der nun auch Tiazel Esparza zählt, gehört wohl zu den meistgespielten dieser Sendung. Aber ich kann mich an ihren experimentellen Elektronika-Sounds einfach nicht satt hören. Deshalb ist hier noch einmal Darkside mit American References und danach folgt Historisches von David Sylvian.

Darkside mit American References und zuletzt David Sylvian mit Before the Bullfight. In jungen Jahren Sänger der Glamrock-Band Japan, hat sich Sylvian seit Jahrzehnten auf experimentelle Rock- und Elektronikprojekte verlegt. Gelegentlich gibt es eine neue Kollaboration, ein neues Album ist derzeit leider nicht in Sicht. Bleiben also die alten Perlen, wie das epochale und zeitlose Werk Gone to Earth aus dem Jahr 1986, von dem auch Before the Bullfight stammt. So wie auch dieser tolle Song, Wave. Und im Anschluss geht es weiter mit Nick Cave and the Bad Seeds beim Waldspaziergang auf Byte

David Sylvian mit Wave und zuletzt Nick Cave and the Bad Seeds mit Red Right Hand, einem Song, der durch den Soundtrack der grandiosen TV-Serie Peaky Blinders weltweit bekannt wurde. Und weil es so schön war, hören wir daraus gleich noch einen Song. Hier kommt Lazarus von David Bowie.

Lazarus von David Bowie. Und das war's auch schon wieder vom Waldspaziergang. Am Mikrofon war Annette Stiekele. Hier folgt gleich Drop It Like It's Hot mit Christoph Twickel. Und zum Abschluss gibt es heute noch einen Song von PJ Harvey. The Garden aus dem Album Is This Desire. Und damit macht es gut. Ciao.

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0: 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Es ist 4 Uhr.
2: Die Sendung heißt Regler rauf, Regler runter. Mein Name ist Christoph Freimann. Hallo.

Was ist mit meinen Freunden passiert? So ist die neue EP von Ella Malnes und Nick Leon überschrieben. Also natürlich nicht auf Deutsch, sondern auf Spanisch. Ella Malnes kommt ja aus Kolumbien, ist Produzentin und dabei eben auch noch Nick Leon, der aus Miami kommt und DJ ist. Die beiden haben gemeinsame Sache gemacht. Das hier war die neue Single Espiral. Das hier ist die Sendung Regler rauf, Regler runter. Heute eher elektronisch. Ich spiele noch einen zweiten Song von Ella Malnes hinterher. Einer, der aber gleichzeitig clubtauglich ist und auch Popsong ist. Hier ist Broken von Ella Malnes.

Neue Musik war das hier von Dina Summer. Und jetzt kann man ja denken, Dina Summer ist ein Solo-Projekt. Nein, ist natürlich nicht so. Natürlich, sage ich, weil die schon so lange Musik machen inzwischen in dieser Konstellation. Es ist ein Berliner Trio, also das Dark Disco Duo Local Suicide und der Produzent Calippo. Seit 2019 machen die es schon gemeinsam, verbinden so Italo-Disco, New Wave, EBM und Electro-Clash zu dem, was wir gerade gehört haben, einem dunklen und eben auch so einem Club-Sound. Das hier war der neue Track, Children of the Night. Gleichzeitig der Titelsong eines Mini-Albums, das im Oktober erscheint. Und der Titel zitiert natürlich Bela Lugosis berühmte Zeile aus dem Dracula-Film von 1931. Ich spiele auch noch einen alten Song von Dina Summer, Girls Gang.

Französin und sie hat hier einen tollen Track gemacht, in dem sogar auch gesprochen wird, nur gar nicht so viel. Die Botschaft, we lost. Ja, was heißt das? Wir haben jemanden verloren oder wir haben einfach verloren? Ich weiß nicht genau, jedenfalls, dieser Song hier erschienen auf der Platte Sinking, ist die erste Platte von ihr jetzt auf diesem Label Tectonic, ein britisches Label, das ganz wichtig war für Dubstep und auch für den UK Techno, so in den 10er Jahren.

Tschüss.

Am Ende bleibt gar nicht mehr so viel übrig. We Lost von Beatrice M., der Französin, hier zu hören in Regler rauf, Regler runter bei Byte FM. Auf einen ist Verlass. Auf DJ Kotze, der macht beständig gute Musik und er hat ja auch Humor. Also Spiralen, das ist so ein neuer Track und ich habe versucht herauszubekommen, worum es da geht. War auf der Bandcamp-Seite und da habe ich das hier gefunden. Es heißt, DJ Kotze erschafft musikalische Universen, doch was viele nicht wissen, das Universum selbst wurde vor 13,8 Milliarden Jahren von DJ Kotze erschaffen, bevor er sich herabließ, physische Materie zu werden. Ist das eine Erklärung für den Track? Wahrscheinlich eher nicht. Wahrscheinlich eher Ausdruck des Humors von DJ Kotze.

Hier ist jetzt Zeit für einen Klassiker. Nur vielleicht nicht ganz so, wie man es kennt. Adam F. heißt der Künstler. Circles Revisited heißt der Track. Das ist eigentlich so ein Drum-and-Bass-Klassiker, allerdings in neuer Form. Also Adam F. hat seinen Track Circles als Circles Revisited nochmal aufgelegt, nochmal neu aufgebaut. Das Original ist 1997 erschienen und war auch nicht mehr so richtig zu haben, also in verschiedenen Versionen nicht mehr gut verfügbar. Und dann gab es rechte Fragen, die es erschwert hatten, eine Neuauflage zu machen. Also konnte Adam F. nicht ein bloßes Remastering machen, sondern er musste die Musik neu rekonstruieren, also vieles neu einspielen, wie so ein Restaurator daran ging. Circles Revisited ist damit jetzt auch keine Wiederveröffentlichung im einfachen Sinne, sondern eben der Versuch, so einen Klassiker auch möglichst nah an seinen ursprünglichen Geist neu entstehen zu lassen. So ein bisschen wie die Taylor's Version von Taylor Swift, nur musikalisch interessant.

Adam F. mit Circus Revisited. Es gibt ja im Moment viel Jungle Music, Drum and Bass auch. Das hier aber ein Original, wie gesagt, Adam F. mit Circus Revisited. Es gibt was Neues von Tricky. Den gibt's ja auch noch und er hat ein neues Album. Different When It's Silent. Wir können hier mal in das neue Album reinhören. Out of Place, so heißt der Song.

Out of Place von Tricky. Ich habe ja so gemischte Gefühle, wenn ich an Tricky denke. Ich habe so ganz schlimme Konzerte besucht. Da hatte dem Publikum nur den Rücken gezeigt. Das wirkte ziemlich arrogant. Musikalisch war er dann ja auch mal besser und schlechter. Also das, was er so rausgebracht hat. Aber natürlich, er ist ein verdienter Musiker. Und als ich ihm einmal die Hand geschüttelt habe, war er sehr nett. Jedenfalls. Es gibt eine neue Platte jetzt, Different When's Silent, und die paar Songs, die ich gehört habe, fand ich ganz gut. Hier kommt noch einer, Because I Don't Know.

Kelela war das hier mit Point Blank. Es gibt ein neues Album, der Name New Avatar, und neu darauf waren für mich die Gitarren. Für Kelela sind die gar nicht so neu, denn sie hat damals, vor vielen Jahren, in der Rock-Indie-Szene von Washington D.C. angefangen. Also ist mit Gitarrenmusik bestens vertraut, nur ich kannte es noch nicht so richtig von ihr. Aber es ist auch so, ich meine, in diesem Song war nicht viel los mit Gitarren. Es ist auch so, dass diese Songs eher Atmosphäre sind, eher etwas zu der Stimmung beitragen, als dass das jetzt irgendwelche großen Rockriffs wären. Der Sound ist immer noch R&B, so wie man das von ihr kennt. Und immer noch ist es kein Schmuse-R&B, sondern einer, der mehr will, der queere Geschichte erzählen will, der queere Lebensrealität erzählen will, der sich auch inspirieren lässt von schwarzer Literatur, Olivia Butler zum Beispiel, etwas, das Kelela gelesen hat, als sie in den Songs für dieses Album gearbeitet hat. Hier kommt noch ein Song, da sind die Gitarren ein bisschen präsenter. Hier ist Kelela mit Crystallize.

Crystallize von Kelela vom Album New Avatar hier in Regler rauf, Regler runter bei Bald FM. Es gibt neue Musik von PJ Harvey. Da weiß ich nicht ganz genau, was ich davon halten soll, denn es ist ein Orchester zu hören. PJ Harvey hat meines Wissens noch nie mit einem Orchester gearbeitet und vielleicht gibt es dafür auch gute Gründe. Dieser Song jetzt hier, Voyager, ist eine Art Auftragsarbeit. Der Professor Brian Cox hat sie gebeten, einen Song für seine Emergence-Tour zu schreiben. Warum geht ein Professor auf Tour? Also dieser Brian Cox, das ist ein Physiker und das ist einer, der auch eine eigene Fernsehshow hat, der so populärwissenschaftlich Themen an ein breites Publikum vermittelt und deshalb eben auch mit seinem Programm auf Tour geht. Und er wollte so ein bisschen Musik haben und hat PJ Harvey gefragt und sie hat mitgemacht. Wenn es nun mal so einfach wäre. Voyager hier der Song, das Orchester, machen wir mal ein Fragezeichen dran. Das hier war jetzt Regler rauf, Regler runter für diese Woche. Es geht weiter. Mit viel Musik natürlich, dem Programm von Byte FM. Da wünsche ich viel Spaß. Und jetzt hier PJ Harvey. Macht's gut und tschüss.

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1: 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Es ist 5 Uhr. 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
2: Die Sendung mit den Neuerscheinungen der Woche. Heute führe ich euch dadurch. Ich bin Henning Tudor-Kasbohm. Wir steigen ein mit Near Archives. Get Me Down.

Get Me Down von Near Archives neuem Album Emotional Junglist. Vor 2 Jahren hat die britische Produzentin für mich das erste genuine Jungle-Pop-Album, das wirklich zu gleichen Anteilen Jungle und Pop war, vorgelegt. Und der Zweitling ist nicht minder fantastisch geraten, ein Album voller Hits. Hat nichts vom Jungle Street Cred drangegeben, aber mehr Gitarren sind dazugekommen. Vertical.

Near Archives in Neuland auf Byte FM. Von Kasabian hätte ich jetzt irgendwie so ein Rockalbum erwartet. Act 3 heißt die neue LP. Aber die Single Superpowers, die überrascht mich. Inspiriert hat sie, dass sie G-Funk gehört haben, beziehungsweise das erste Snoop Dogg-Album im Auto. Und der Song Superpowers ist genauso geworden, wie sie sich den vorgestellt haben, noch direkt im Auto, als die Inspiration da war.

Sensation, das sind Helado Tropical, tropisches Eis. Der Name kommt daher, dass es eine Kooperation ist von dem Producer Helado Negro und Fabi Reiner von Reiner Tropical, Elektronikerband, beide aus den USA, aber mit hispanischen Wurzeln, und sie machten sich Gedanken über Sprache und Identität und einen eigenen Sound. Helado Tropical, selbstbetiteltes Album, gerade erschienen. Wir hören einen weiteren Track, Tocando.

Toxica, das ist Lido Pimienta von ihrem neuen Album Caribeña. Ich hatte vorher ein ganz, ganz anderes Album rausgebracht. La Belleza hieß das, im letzten Jahr ist es rausgekommen und da hat sie sich eben an klassische Musik gewagt, weil ihr jemand gesagt hat, das können eigentlich nur europäische Männer. steile These auch, aber jetzt ist sie zum Pop zurückgekehrt. Caribeña, das ist ein Kofferwort aus einmal der Karibik, karibischem Pop und Enya, der irischen New Age Sängerin. Wir haben noch einen Song daraus, Maria.

Sun-Soaked Stone von Lightning Bug. Das Projekt einer Künstlerin aus Los Angeles namens Audrey Kang. Und ihre EP In Between Things, die hätte eigentlich laut allen Quellen schon längst draußen sein müssen. Kann sie jetzt aber nirgends finden. Das ist also nur eine Vorab-Single. Hat offenbar jemand gemurkst. Nicht gemurkst hat das Label Mexican Summer, als es Forsia gesigned hat. Von der gibt es eine schön verwaschene neue EP. I was here for a moment heißt es und die ist definitiv jetzt draußen. Without me, der Song.

Joanne von Sayas, fantastischer Song von einer fantastischen EP des Projekts, des Solo-Projekts von Saya Uehno, ist eine Hälfte der Band Tennis Codes. Die haben beide tatsächlich, also sie und ihr Mann Takashi, eine EP und ein Album rausgebracht, aber ich fokussiere mich hier auf Sayas, denn das ist einfach sehr viel besser geworden. Das andere ist auch nicht schlecht, aber das hier ist richtig toll. Rhythmisch interessant. Kamika.

Kamika, eines von vier Stücken auf der neuen EP von Sayas, Saya Uno von den Tennis Codes, nicht auf den Streaming-Diensten. Ich habe mir das Ding gekauft. Ja, und drei von diesen vier Stücken sind überragend. Überragend, also das eine Stück, das auch nicht schlecht ist. Und der Hit daraus ist Yukito, fast schon kinderliedhaft.

New Beginnings von Yardakt und es ist nicht wirklich ein Neuanfang auf ihrem Album You're Gonna Need a Little Music, aber doch nicht die erwartete oder erwartbare Richtung, in die sie sich entwickelt haben, sind ein bisschen von diesem Post-Punk mit Sprechgesang weg, aber eben nicht in eine poppigere Richtung, sondern es ist krachiger, ein bisschen düsterer geworden. Apropos düster, Tricky macht auf seinem Album Different When It's Silent eigentlich genau das, was man erwartet. Das ist düster und ja, genau das, was man erwartet, macht er aber gut.

Now You Know aus unserem Album der Woche Shallow Hits von Ebb. Londoner Trio, seit ungefähr 2 Jahren ziemlicher Hype um die Band und jetzt haben sie endlich ihr erstes Album rausgebracht. Haben sich mal beschrieben als Brian Wilson meets Death Grips. Da sind sie vor allen Dingen vom Death Grips Element so ein bisschen weg. Ist weniger noisy geworden, leichter, poppiger, aber immer noch experimentell. Einer meiner Favoriten daraus, A Book That You Like.

Book That You Like aus unserem Album der Woche Shallow Hits, einer LP, von der ich seit Monaten weiß, die seit einer Woche auch schon draußen ist. Und trotzdem ist es mir erst jetzt eben gerade aufgegangen, dass der Name Shallow Hits, also flache Hits, mit dem Namen der Band zusammenhängen könnte, nämlich Ebb. Und noch ein Song aus unserem Album der Woche hier in Neuland, Panda.

Colin von Sid, der früheren Odd Future Haus- und Hofproduzentin und Stimme von The Internet, die nach 4 Jahren ein heiß erwartetes neues Soloalbum namens Beard veröffentlicht hat. Ihr Internet-Kollege Steve Lacey hat auch ein neues Album draußen, dazu kommen wir später auch hier in Neuland. Aber jetzt nochmal ein weiterer Song von Sid, Too Many Days.

The Hallelujah Trail, das ist Charlie Crockett, der noch immer coolste Cowboy auf der Ranch der Country-Musik. Der 3 Alben mit Major-Label im Rücken veröffentlicht hat, aber dann wieder unabhängig geworden ist. Und bei diesem Album Clovis, da gab es so einen Streit mit dem ehemaligen Major-Label. Die LP war schon auf den Streaming-Diensten, wurde dann aber wieder runtergenommen wegen dieses Rechtsstreits. Und Charlie Crockett hat dann einfach die CDs auf der Straße verteilt, umsonst. Oder auch mit einem Team bei einem Festival. Wie gesagt, coole Sau. Ihr hört Neuland auf Byte FM. Das ist ein Stück vom neuen Album von Earth Eater. 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

You Now, das ist eine japanische Kooperation von The Firefly Clan und Toshiyuki Yasuda. Light and Echo heißt das Album und in Klammern Ambient Folk. The Firefly Clan, das ist Toshihito Tsushima, verwurzelt in Gnawa-Musik und in Blues. Und zu den Stücken spielt dann Toshiyuki Yasuda. Gedämpftes Piano hat alles auch eine sehr schön verwaschene Atmosphäre. Deswegen noch ein Song aus Light and Echo Ambient Folk hier in Neuland auf Byte FM, Le Offert.

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Is It Cool von Steve Lacy, der andere Musiker neben Sid aus der Band The Internet, der heute ein Album rausgebracht hat. Oh Yeah heißt es, beziehungsweise Oh Yeah mit Fragezeichen. Hinterlässt bei mir auch ein paar davon, von den Fragezeichen. Es hat durchaus seine Längen, ist aber kein schlechtes Album geworden. Ich finde, am hellsten strahlt es, wenn das so ja, Panda Bear oder gar Beach Boys-hafte Momente hat, wie hier in Show You Me. Allgemein finde ich, ein bisschen weniger Schlafzimmer-Vibe hat Oh Yeah gut getan.

Summer Fun von Ezra Guba von dem Album zusammen mit Paco Moreno, Let's Party Again. Das ist eine Veröffentlichung auf dem sehr fleißigen und angeblich auf den Fidschi-Inseln beheimateten Vaporwave-Label Bogus Collective. Sehr schöne, also hat was Hörspielhaftes und ist ansonsten spät 80er bis früh 90er Florida Strand Vibes, aber eben durch den Vaporwave Wolf gedreht, wie auch dieses Stück hier, das ganz ähnlich heißt wie das Original, das ihm zugrunde liegt. In diesem Fall heißt es Good Vibes.

Ja, ich habe es selber schon mal rausgefunden, dass Good Vibes von Inner City verlangsamt so eine ganz eigene Magie entfaltet. Hier von Ezra Gubar. Ihr hört Neuland auf Byte FM. Es gibt eine neue EP von Dottura Dupro, in Angola geboren und jetzt in Setúbal in Portugal ansässig. Dort wohnt auch Dicanto Junior. Haben eine EP namens Patrimonio gemacht. Daraus hören wir Lisa.

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1: Dead Eye Dream It, das ist Daisy Bell, die mit gebrochenem Herzen zu Hause saß und ihr Vater empfahl ihr dann, ihre Gefühle doch in die Musik zu stecken. Und widerwillig hat sie eigentlich nur die Produktionssoftware aufgemacht, aber dann war schnell eine EP beisammen. La Deseable heißt sie, von Daisy Bell. Auf dem Label von System Olympia erschienen Okay Nature. Dann noch einen weiteren Song daraus, Tears You Cry, zusammen mit Rainen.

Tears You Cry von Daisy Bell aus der neuen EP La Deseable. Wir bleiben noch für einen weiteren Track auf der Tanzfläche. Auch oldschoolig und deephausig sogar ist die neue EP von Ben Hickson. The Vision heißt sie. Und das Stück Why Do You Get So Nervous?

Astral Echoes von Maya Ongerkö, deren Album Nothing Space Music erst noch erscheint im August auf dem Label Guru Brain. Aber eben dort ist auch jetzt schon draußen die neue LP des ehemaligen Duos, jetzt Trios. Sie haben ihren Sohn dazu geholt, das koreanisch-japanische Paar Tengger. Das Album heißt Sky. Ich heiße Henning Tudor Kasboom. Das Stück hier heißt Blue. Ich wünsche euch viel Vergnügen im weiteren Programm hier auf Byte FM. Bis bald. Ciao.

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0: 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Es ist 7 Uhr. 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
2: In Liga Matschulat. Spanien hat die Fußball-Weltmeisterschaft gewonnen. Im Finale entthronten die Spanier Titelverteidiger Argentinien mit einem 1:0-Sieg nach Verlängerung. Das entscheidende Tor erzielte Ferran Torres. Thomas Bremser, Spanien ist zum zweiten Mal Weltmeister geworden. Verdient?
3: Absolut verdient. Ich habe, glaube ich, kaum ein Spiel gesehen als neutraler Fußballfan, bei dem ich mich so sehr gefreut habe. Spanien hoch überlegen. Der erste Torschuss der Argentinier, Achtung, in der 120. Minute. Nicht zu sehen, außer Foulspiele, Nicklichkeiten und Provokationen, selbst noch nach Spielende. Auch Fußballfan und Sänger Robbie Williams sah das so bei Magenta TV.
4: It was just Spain. Argentina really didn't turn up.
3: Es hat nur Spanien gespielt, Argentinien ist gar nicht aufgetaucht, sagt er.
2: Dankeschön, Thomas Bremser. Die CDU-Spitze berät nach dem Rücktritt von Unionsfraktionschef Spahn heute über das weitere Vorgehen. Neben dem Präsidium kommt auch der Vorstand der Bundestagsfraktion zusammen. Bundeskanzler Merz will die Nachfolge von Spahn zügig regeln und hat am Wochenende schon Gespräche mit CSU-Chef Söder geführt. Als Kandidat Nummer 1 für den Fraktionsvorsitz gilt der momentane Kanzleramtschef Thorsten Frey. In Deutschland wurde im vergangenen Jahr deutlich mehr verdient als noch ein Jahr vorher. Das sogenannte Medianentgelt für einen Vollzeitbeschäftigten sei um gut 5% oder 203 Euro auf 4.217 Euro brutto monatlich gestiegen. Das teilte die Bundesagentur für Arbeit mit.
5: Das deutliche Plus erklärt sich durch höhere Tarifabschlüsse, so die Bundesagentur. Noch immer verdienen Frauen weniger als Männer, rund 300 Euro weniger. Grund dafür sind vor allem unterschiedliche Berufsfelder und Karrierepausen aufgrund familiärer Entwicklungen. Während Menschen ohne Berufsabschluss im Mittel 3.100 Euro erzielten, war das bei Vollzeitbeschäftigten mit Berufsabschluss rund 4.000 Euro. Das Medianentgelt ist der Verdienst, bei dem genauso viele Vollzeitbeschäftigte darüber liegen wie darunter, also ein Mittelwert. Spitzenverdienste von Milliardären sind nicht mit einberechnet. Tine Klimach, Nachrichtenredaktion.
2: Jürgen Klopp ist frei für das Amt des Fußball-Bundestrainers. Bis zur endgültigen Einigung müsse man sich noch ein wenig gedulden, sagte er bei Magenta TV. Zweifel gebe es aber praktisch nicht mehr. Zum Wetter, die Vorhersage des Deutschen Wetterdienstes. Zum Start in den Tag heute im Norden und Nordosten noch Schauer und einzelne Gewitter. Sonst ist es teils bewölkt, es bleibt aber überwiegend trocken. Im Westen und Süden später auch sonnig. Die Temperaturen steigen auf 17 bis 24 Grad, im Süden gebietsweise bis 26 Grad. Morgen dann insgesamt ruhigeres Wetter, nur an den Alpen noch kurze Schauer, sonst oft sonnig und trocken bei 19 bis 27 Grad.
0: Das waren die Nachrichten.
6: Willkommen zu Tracks des Tages auf Byte FM. Ich bin Henning Tudor-Kasbohm mit den Highlights dieser Woche für euch. Überwiegend Neuerscheinungen. Aber das hier ist schon ein älterer Track von Georgia Smith zusammen mit Guilty Beats. All of This.

All of This von Georgia Smith zusammen mit Guilty Beats. Das war ein ziemlicher Sprung nach ihrem Debütalbum Lost and Found von 2018. Das war zwar sehr solide, aber die Londoner Sängerin blieb dann doch irgendwie im klassischen Alternative R&B. Ja, das alternative Element, das rückte dann mehr in den Vordergrund auf der zweiten LP 2023, Falling or Flying. Und das eben war so eine Amapiano-Exkursion nach Südafrika und daran erinnern auch die Logdrums in ihrer neuen Single Alive zusammen mit Wizkid.

Alive aus dem kommenden Album von Georgia Smith. What Are The Odds heißt es. Erscheint im August. Ja, gesanglich klassischer Millenniums-R&B. Der Basssound erinnert an Amapiano und ansonsten ist der Beat, ja, in Nigeria würde man Alte dazu sagen, so nennt man da den Alternative R&B, und aus Nigeria kommt auch der Gast Wizkid. Und sie war auch jetzt gerade Feature-Gast auf dem neuen Album von Near Archives, Get Me Down.

Omar Sura, das sind Kesavara, das Projekt um den deutsch-indischen Musiker Keshav Purushottam. Das Projekt kommt aus Köln und als der Bandleader in Indien war mit dem Goethe-Institut, da kam ihm eben die Idee zu diesem Projekt. Das ist über 10 Jahre her. Mittlerweile sind 3 Alben draußen, das hat sich zu einer größeren Produktion auch mit Tanzeinlagen ausgewachsen. Und 4. Album soll wohl bald kommen. 1. Single daraus ist Pambu Mukan Uncle, heißt wohl so viel wie Onkel Nasenschlange auf Tamilisch. Und die Single ist auch eine Hommage an Kollywood, das ist die tamilische Filmindustrie in Indien, an Dub und an Disco, Diaspora aus den 70ern.

Different Drum, das ist Linda Ronstadt, eine der ganz großen US-amerikanischen Sängerinnen. Damals noch in den 60ern mit ihrer Band Stone Ponies. Die hat sie aber von Anfang an vollkommen in den Schatten gestellt. Und in den 70ern machte sie sich dann selbstständig. Und von Mitte der 70er bis Mitte der 80er hat sie 7 Alben in den Top 10 produziert, hat mit Neil Young gearbeitet, mit Aaron Neville, mit Graham Parsons, Dolly Parton. Auch ihre letzte LP 2006, die war mit einer Sängerin namens Anne Savoy, bevor sie sich dann aus gesundheitlichen Gründen zur Ruhe gesetzt hat. Und sie ist diese Woche 80 geworden. Adieu, False Heart von ihrem letzten Album.

Ghost Orchid von Nick Leon aus dem Album Tropical Entropy, einer ja, dystopischen Nachzeichnung seiner ehemaligen Heimat Miami. Mittlerweile wohnt er in New York, wie auch Ella Mines, kommt ursprünglich aus Kolumbien und die haben wir eben gerade auf dem Track gehört. Für ihr Feature hat er sich dann revanchiert mit einem Remix von einem Track von ihr. Kennengelernt haben die sich aber nicht in New York, sondern in Mexiko. Aber New York macht natürlich die Kollaboration einfacher. Sie haben eine gemeinsame EP angekündigt, die Anfang August erscheint. Que les pasó a mis amigos heißt die EP und die erste Single daraus, Espiral.

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1: Naisha, indische Sängerin, ja, als Feature Artist auf Talk to Me von Champion Quartet und Skrillex. Skrillex hat sie kennengelernt, nicht in einem ihrer beiden Wohnorte Mumbai oder Los Angeles, sondern in London nach einem Rave, wie es sich gehört. Und der hatte auch seine Finger mit drin bei ihrer kommenden EP 911, die sie als ja, ihre erste wirkliche EP bezeichnet, weil sie wohl vorher nicht so ihrer künstlerischen Vision folgen konnte, wie sie wollte. Kürzlich unser Track des Tages, Naisha mit So Then.

Passi, ein ja, sehr klassisch anmutender Track für jemanden, der auch gerne an Synths rumschraubt und Instrumente umbaut. Marco Benevento heißt dieses Stück ein Track des Tages hier bei uns bei Byte FM. Von seinem kommenden Album Glera, seinem Debüt für Big Crown, das Label von Leon Michaels. Selber kommt aus New Jersey, wohnt hier mittlerweile im Staat New York in Woodstock. Wir gehen rüber nach Tokio und Schweden. Tennis Coats mit Bye Baba Bimba zusammen mit Tape.

Bei Baba Bimba, das sind die Tennis Courts aus Tokio, ein Ehepaar. Na gut, nun klingt das nach sehr viel mehr Leuten. Das liegt daran, dass die Tennis Courts sehr kollaborationsfreudig sind, haben mit Leuten von No Twist eine Supergroup namens Spirit Fest gegründet, Norman Blake von Teenage Fun Club gearbeitet, mit den Pastels, mit Judd Fair, auch mit einer Ambient-Gruppe aus Japan namens Sekai. Das hier war mit der schwedischen Band Tape, mit der haben sie 2 Alben gemacht. Auf einer Compilation gibt es noch mehr Songs und mit denen veröffentlichen sie ein neues Album, Mina Soul wird es heißen, und am gleichen Tag erscheint die richtige Auflage eines vorher nur online erhältlichen Albums, das den Titel Senbu Yume trägt. Und daraus kürzlich unser Track des Tages, der wunderschöne Song Pearl.

Pearl von den Tennis Coats von ihrem Album Zamru Yume, das ungewöhnlicherweise nur von den beiden eingespielt wurde. Na, es gibt zwei, drei Gesangsfeatures, aber das war's. Und das erscheint im August nochmal so richtig, nicht nur als Webveröffentlichung. Sind sowieso sehr umtriebig gerade, die beiden, Saya und Takashi Ueno, haben beide auch noch solo ein Album rausgebracht. Und das von Saya hören wir, weil es sehr gut ist. Yukicho heißt dieser Song, für mich der größte Hit aus dem Album. Und nicht auf den Streamingdiensten erhältlich.

Yukicho von Sayas, das ist Saya Erno von den Tennis Codes mit ihrem Soloprojekt. Ihren Tracks des Tages auf Byte FM. Mit einem Song von ihr gehe ich auch raus. Ich bin Henning Tudor-Kaspurm. Viel Vergnügen im weiteren Programm hier auf Byte FM. Kamika. Bis bald, ciao.

Wir starten wieder zu einem Trail of Songs hier auf BeiDFM. Willkommen dazu. Ich bin Arne Schumacher. Dankbarkeit, Demut. I'm glad to be here.

Ja, der Song kommt, man hört's, finde ich, tief aus dem Herzen. Devin Gilfillian ist der Soulmann aus den Staaten. In Nashville lebt er schon länger. Er stammt aus New Jersey. Dies ist einer der Schlüsselsongs seines dritten Albums. Den Song, den hat er geschrieben, direkt nachdem er erfahren hatte, dass sein Vater einen Herzinfarkt hatte, den er überlebt hat. Hier gibt's auch eine Mailbox-Nachricht vom Vater, dass es ihm gut geht und dass er froh ist, am Leben zu sein. Von ihm, von seinem Vater hat Devin Gilfillian seine musikalische Ader. Er betont immer wieder, wie viel er ihm verdankt. Devin Gilfillian hatte seine Karriere begonnen als Blues-Rock-Musiker. Davon hört man inzwischen nur noch ansatzweise ein bisschen. Hier auf diesem Album kommt viel stärker zum Beispiel Marvin Gaye durch, würde ich sagen. Den hat er auch schon mal gecovert. Außerdem ist er ein Singer-Songwriter, einer, der auch sonst sehr Persönliches verarbeitet. Trennung, Selbstzweifel, dunkle Tage, aber auch die Hoffnung auf Besseres. Hold on, Hourglass.

Ja, zeitgemäßer Vintage-Touch, auch das ist da, auch das liegt ihm. Er kann sogar richtig zur Sache gehen. Devin Gilfillan, afroamerikanischer Soul-Singer-Songwriter aus Nashville, Tennessee. Time Will Tell heißt dieses Album. Auch Aaron Letazian hat es vor Jahren nach Nashville gezogen, eine der Musikstädte der USA, weit über die Klischees von Country und Country-Pop-Konfektion hinaus schon lange. Shiver, Aaron Letazian.

Get over it, Underdog. Komm drüber weg, Underdog. Dieser Albumtitel, der ist so typisch für ihn, für Aaron Lee Tazian. Ein Meister ist er im Grenzgang von ehrlich zu Ironie, vom Erfinden von Geschichten bis hin zu verkappten Bekenntnissen. Was die Stilistik angeht, nie so richtig zu greifen. Bei ihm muss man sich auf manches gefasst machen. Da passt, dass er auch Kumpel war von Todd Snyder, zum Beispiel freakiger Nashville Outlaw, gestorben im letzten Jahr unter tragischen Umständen. Hier gibt es einen Song, den sie gemeinsam geschrieben haben. Dieser hier, der nächste, der führt uns nach Ohio im Norden. Vor dort stammt Aaron Lee Tazian aus einem Ort nahe Columbus, der Metropole. Kaum 2 Autostunden entfernt liegt East Canton, Ohio. Eine Kleinstadt. Szenenwechsel dorthin. Die Ballad of an East Canton Lowlife.

0: Manaus.
1: Ja, eine traurige Smalltown-Biografie. Aaron Lee Tazian, nah dran an seinen Roots, natürlich nur geografisch gesehen. 40 wird er in Kürze im August. Seinen 50. hat Eric D. Johnson gerade hinter sich gebracht. Auch er aus dem Norden, aus Chicago. Bekannt zuletzt als Mitglied des Amerikaner-Trios Bonnie Light Horseman. In eigener Sache betreibt er vor allem Footbeds. Mehr Soloprojekt als eine richtige Band ist das. Ein Song des neuen Albums von Footbeds, in dem geht's auch um die Verarbeitung einer schmerzhaften Trennung klassischer Songstoff. Also hier um die Zeit, die die Wunden heilen soll. Ob das dann wirklich so ist? Footbeds.

Inmitten der staubigen Bibliothek des eigenen Lebens sozusagen, you have entered the library of dust. Tift Merritt ist das, ein Song ihres Comeback-Albums. Viele Jahre war sie ein Star der Amerikaner-Songszene, ganz besonders in den 2000er Jahren. Dann wurde es auffallend ruhig um sie. Eine Trennung, eine neue Beziehung, ein Kind. Jetzt ist Tift Merritt Anfang 50, alleinerziehende Mutter, wie sie betont, und hat sich mit diesen Songs hier vieles von der Seele geschrieben. Das hört man bis hin zu den Herausforderungen des Alltags und auch den mehr oder weniger leisen Sehnsüchten. Das kann, finde ich, bei ihr ein bisschen anstrengend werden auf diesem Album, so wie sie das selbst therapeutisch raussingt manchmal. Da finde ich die Balladen, davon gibt's einige am wirkungsvollsten. Die Stille am Flussufer, Philosophers Song.

Zutiefst autobiografisch dieses Album, Hut ab. Tiff Merritt, das ist der Schlusssong aus Sugar, ihrem Singer-Songwriterin-Comeback. Das ist hoffentlich der Beginn einer neuen Karrierephase für sie. Rundum gut geht's offenkundig. Judith Owen, gebürtige Waliserin, ist sie seit Jahren auch in den Staaten zu Hause. Sie macht und kann sich leisten, wozu sie Lust hat. In letzter Zeit ist das vor allem Jazz. Ein hochklassiges Swing-Album hat sie jetzt draußen mit Coverversion und mit eigenen Songs, wie diesem hier, Inside Out.

Ja, und sie lebt das vor, aus sich herauskommen, ihre Ziele verfolgen. Judith Owen hier mit Co-Unterstützung. Das ganze Album Suit Yourself heißt das, hat dies Kaliber. Ein Spaßprojekt, das Spaß macht, finde ich. Demnächst auch live. Im Herbst ist sie auch auf deutschen Bühnen zu erleben mit siebenköpfigem Ensemble. Anna B. Savage, die Engländerin, hier Gast des US-amerikanischen Gitarristen Jazzmannes hauptsächlich Matthew Stevens. Ein amerikanischer Worksong ist dies. Er soll dem Metier der Dampfschifffahrtmatrosen entstammen. Ein Folksong-Klassiker auf jeden Fall. Alberta, Anna B. Savage.

Ein Song des jungen Randy Newman ist das, gesungen von einem englischen Kollegen von Ian Matthews, selber viele Jahre in den Staaten zu Hause. Er lebt allerdings lange schon in den Niederlanden. Ian Matthews hat sich jetzt im deutlich fortgeschrittenen Alter, so kann man sagen, nochmal an die Songs eines frühen Albums seiner langen Karriere gemacht. Valley High heißt das, vor über 50 Jahren entstanden, in Südkalifornien, produziert von Michael Nesmith, ein Country-Spezialist. Matthews schreibt dazu, dass er mit dem Album und einer Country-Lastigkeit, die dort absolut dominiert, nie so recht seinen Frieden machen konnte, weshalb er das Album jetzt Song für Song reimaginiert hat, sprich aktuelle, vom Country Touch befreite Versionen produziert hat. So wie hier klang das damals ein Song von ihm, von Ian Matthews, Leaving Alone.

Sein Leaving Alone. Ian Matthews, Valley High Original, muss man sagen. Anno 1973 ist dieser Song entstanden, sind die ganzen Aufnahmen entstanden. Ian hieß er damals, erst später hat er sich dann Ian genannt. Die Stimme noch deutlich höher, ein Track aus Valley High, auch Songs von Neil Young und Richard Thompson zum Beispiel hatte er damals aufgenommen. Alle jetzt komplett neu produziert. Dies hier ist die heutige Version eines Songklassikers des blutjungen Jackson Browne, einer seiner schönsten Songs überhaupt, finde ich. These Days, die aktuelle Version von Ian Matthews.

Ein schon erstaunlich lebensweiser Song. Ian Matthews singt Jackson Browne. Das Original aus Valley High, das hat ebenfalls leichte Country-Züge. Ian Matthews, seine aktuelle, sehr hörenswerte Rückkehr zu Valley High. Aber auch das Original hörenswert für meinen Geschmack. Womit wir die Zielgerade erreicht haben, dieses Trail of Songs. Arne Schumacher ist mein Name. Das Finale, das übernimmt heute Gitarrist Matthew Stevens mit Studioband Born of Silence. Tschüss, bis bald.

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0: 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Es ist 9 Uhr.
3: Ihr hört Drop It Like It's Hot. Wir fangen heute so ein bisschen Velvet Underground-mäßig an mit Marina Mole aus Brasilien.

Marina Mole aus Sao Paulo. Hat Patti Smith auf ihrem Oberarm tätowiert. Das macht auch Sinn. Slow Dancing heißt diese Single von Marina Mole. Ihr hört Drop It Like It's Hot. Studio Simpa, Digital Dance Music from Doug Bon Ghana, eine neue Compilation von Autotune the World, ein Unterlabel von Sahel Sounds, Musik aus dem Norden Ghanas, aufgenommen von Mohamed Ebony Fusaini, ländliche Musik mit ganz viel Autotune. Janada ist das hier mit dem Titel Agulo.

Dagomba heißt das Genre, das im Norden Ghanas in den letzten 10 Jahren eine digitale Erneuerung erlebt hat. Wie zu hören auf dieser tollen Compilation Studio Simpa Digital Dance Music on VCD from Dagbon, Northern Ghana, erschienen auf Autotune the World, ein Unterlabel von Sahel Sounds, hörten das Stück Agudo von Ya Nada und jetzt geht's nach Peru. Zu Nova Lima. Die haben ein paar Remixe herausgebracht. Von ihrer letzten EP La Danza oder ihrem letzten Projekt La Danza hören wir ein Remix von Mizomena Hatayo von Nova Lima.

zweimal Musik aus Peru, erst von Nova Lima und gerade von Dengue Dengue Dengue, ein Duo, das seit 15 Jahren unterwegs ist. Rafael Pereira und Felipe Salmon hier mit Prisma aus Argentinien haben sie eine EP gemacht mit dem Titel Abyssal. Bloop heißt die neue EP von der Londoner Produzentin Mina. Instrumentale Dancehall-Musik, schön düster wie eben auch Denke Denke. Wir hören das Stück Bubbler von Mina. Ihr habt Drop It Like It's Hot auf Byte FM eingeschaltet. Mina, Mina.

Om Ara Pasanadi, ein berühmtes indisches Mantra, hier zu einem Spiritual House Track verarbeitet von Koku und Sito Reno. Koku, ein japanischer Musiker, der die Didgeridoo und die Handpan spielt. Mit so einem Sheet kannst du mich eigentlich jagen, aber ist doch ganz schön, was er hier mit Sito Reno gemacht hat. Der wiederum kommt aus Paris und spielt auch diverse Instrumente, die man früher der Weltmusik zugeschlagen hat.

Ihr hört Drop It Like It's Hot. Und jetzt gehen wir zu einem tollen Instrumentaltrack, den zwei amerikanische Musiker aufgenommen haben. Und die haben sich den Klassiker Ela, eine brasilianische Komposition von Mario Anne, vorgenommen und den nur mit Gitarre aufgenommen und mit Synthesizer Will Miller alias Reservoir an der Gitarre und Matt Gold am Synthi.

Der ungarische Produzent und Beatmaker Abbasé mit der Folksängerin Kaxo Hanga Fekete Sem oder auch Black Eye, so heißt diese Single, die vor 2 Wochen erschienen ist. Sehr schön. Ihr hört Drop It Like It's Hot auf BeidFM und wir gehen nach Indien zu einem indischen Schlagzeuger, der seit vielen Jahren in Toronto lebt. Anya heißt er und hier kommt sein schön komplexes Jazzstück Theology.

Gaillance heißt diese Sängerin aus Haiti. Roaming heißt das neue Album. Und das kommt hier vorab. Eine Haiti-House-Single namens Podjab. Zusammen mit ihren Landsleuten Jaro Vandal und Wally aufgenommen. Erschienen auf True Thoughts. Hier kommt Musik aus Malawi. Der Sänger Mashalo Samilo, ein Star in Malawi. Hier im Remix von Misomena Nyimbo Ngwa Magi.

Anthony Joseph aus London mit Makatim Wae, einem Spoken Word Poem über einen guyanesischen Soldaten, im Remix von Mark D. Clive Lowe, ein neuseeländischer Produzent, der seit vielen Jahren auch Remixe macht. Und die sind jetzt hier gesammelt, herausgekommen auf BBE Remixes and Reimaginations. Hier kommt Chancha Bias Riquito aus Argentinien mit der Sängerin Sofia Viola von seinem demnächst erscheinenden Album Oro. Und hier hören wir das Stück Diosa, Göttin, Chancha Bias Riquito und Sofia Viola.

eine Oriental Cumbia von Chancha via Circuito und Sovia Viola Diosa von dem Album Oro in T. Das war's hier auch schon fast bei Drop It Like It's Hot auf Byte FM. Hier kommt noch eine schön tiefer gelegte psychedelische Cumbia von Riso Magic. Riso Magic, ein Duo aus Bogota, Edgar Marun und Diego Manrique. Deren Album heißt Cumbion Planetarius auf Soundway Records erschienen. Und wir hören daraus das Stück El Sombras, Riso Magic. Mein Name ist Christoph Twickel, wir hören uns in 14 Tagen wieder auf Byte FM bei Drop It Like It's Hot. Bis dann und tschüss.

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0: 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Es ist 10 Uhr. 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
3: Ich bin Katrin Müller. Das CDU-Präsidium will heute über eine Nachfolge für Unionsfraktionschef Jens Spahn beraten. Der Rücktritt Spahns ist auch Thema bei der Unionsfraktionssitzung. CDU-Chef und Bundeskanzler Friedrich Merz will zügig einen neuen Unionsfraktionschef oder eine neue Chefin. Er und CSU-Chef Markus Söder haben sich am Wochenende beraten. Am häufigsten fällt der Name von Kanzleramtsminister Thorsten Frey, wenn es um die Nachfolge geht. Elektroautos sind in den vergangenen 5 Jahren deutlich billiger geworden. Inflationsbereinigt sanken die Listenpreise von 2020 bis 2025 um 18%, wie eine Untersuchung des Fraunhofer-Instituts für System- und Innovationsforschung und des International Council on Clean Transportation ergab.
4: E-Autos haben heute im Durchschnitt größere Reichweiten und mehr Motorleistung. Die Studienmacher sagen, dass die Preise noch weiter fallen könnten, denn die gesunkenen Batteriepreise seien noch nicht vollständig weitergegeben worden. Außerdem sollten auch steigende Stückzahlen dafür sorgen. Rechnet man die aktuelle Entwicklung weiter, dürften etwa bis 2030 Elektroautos in Europa gleich viel kosten wie vergleichbare Verbrenner, heißt es weiter. Tine Klimach, Nachrichtenredaktion.
3: Die Landwirte in Deutschland haben im laufenden Jahr so wenige Erdbeeren geerntet wie seit über 30 Jahren nicht mehr. Nach weiteren Zahlen des Statistischen Bundesamts ging auch beim Spargel die Erntemenge noch einmal zurück. Als Grund werden immer kleinere Anbauflächen genannt. Zum Sport. Jürgen Klopp steht wohl kurz davor, neuer Bundestrainer der deutschen Fußballnationalmannschaft zu werden. Das bestätigte er selbst bei Magenta TV. Wenn alles nach Plan läuft, könnte er am Freitag offiziell als neuer Bundestrainer vorgestellt werden.
5: Es steht eigentlich nichts mehr im Wege, nur es ist noch nicht offiziell. Mit diesen Worten bestätigte Jürgen Klopp bei Magenta TV, seine offizielle Ernennung als Nachfolger von Julian Nagelsmann rückt immer näher. Mit seinem aktuellen Arbeitgeber Red Bull sei er sich laut eigener Aussage einig, jetzt fehle nur noch das offizielle Go vom DFB. Sky und der Bild-Zeitung zufolge lässt Red Bull Klopp aus seinem Vertrag, der eigentlich noch bis 2029 läuft, aussteigen. Pia Wegner, Sportredaktion.
3: Und Spanien ist zum 2. Mal Fußball-Weltmeister. Das Team siegte im WM-Finale bei New York gegen Titelverteidiger Argentinien mit 1:0. Das Siegtor fiel erst in der Verlängerung. Zum Wetter, die aktuelle Vorhersage des Deutschen Wetterdienstes. Im Osten und Norden viele Wolken und es kann immer mal wieder regnen. Lediglich an der nord- und westlichen Ostsee längere sonnige Abschnitte. Im Westen und Süden hingegen sonniges Wetter. Die Temperaturen bewegen sich zwischen 17 und 26 Grad. Am wärmsten wird es im Süden. Morgen verbreitet wechselnd oder gering bewölkt und vor allem im Nordosten und Südwesten viel Sonne. Das Ganze bei ähnlichen Temperaturen wie heute.
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6: Und hier geht's jetzt weiter mit der Sendung 10 bis 12. Heute mit Dilara Händler. Hi. Und wir starten mit Kruangbin. Das ist Pon Pon.

Huang bin mit Pon Pon zum Start in diesem Montagvormittag. Ihr hört 10 bis 12 live aus dem Beitefilm Studio mit die Lara Händler für euch am Mikrofon. Wir machen weiter mit einer Band aus Kalifornien. Das sind Naked Roommate mit Je suis les bébés.

Je suis le bébé von Naked Roommate. Ihr hört 10 bis 12 auf BYTE.FM am Montagvormittag. Und zum Wochenstart stelle ich euch wie immer auch nochmal unseren Track des Tages von Sonntag vor. Der kam gestern von dem japanischen Schwesternduo Tamana Ramen und heißt Sofa Dance. Die beiden Schwestern leben zwischen Tokio und London. Hana ist vor allem für die visuelle Seite des Projekts verantwortlich. Ihre Schwester Pikam schreibt und produziert die Musik. Zusammen machen sie Elektropop mit abstrakten Klanglandschaften, träumen schon lange von einem eigenen Album und am 23. Juli bringen sie aber erstmal eine neue EP raus. Limehouse wird die heißen und Sofa Dance ist eine vorab veröffentlichte Single daraus. Die hört ihr jetzt hier, das war unser gestriger Track des Tages bei BYTE.FM.

unser Byte FM Track des Tages von gestern. Sofa Dance von Tamana Ramen. Inspiriert ist dieser Name des Duos übrigens von einer japanischen Nudelsuppe. Wir machen weiter mit noch einem anderen Schwestern-Duo. Das sind Ibei, Zwillinge mit französisch-kubanischen Roots. Ende Juni ist ihr neues Album Offering erschienen. Daraus hört ihr jetzt den Track Asset.

Modern English, When I Melt With You. Ab September ist die Band auf Tour in Deutschland. Am 4. September spielen sie in Hamburg im Bahnhof Pauli, präsentiert von Byte FM. Und wir bleiben in Essex, da ist auch Devonte Heinz aufgewachsen, besser bekannt als Blood Orange. Letztes Jahr hat er sogar ein ganzes Album seiner Kindheit dort gewidmet. Essex Honey heißt das und daraus hört ihr jetzt Vivid Light.

Slow Paul waren das mit Warum können wir nicht zusammenleben? Eine deutsche Interpretation des Timmy Thomas Klassikers Why can't we live together? Es ist Montagvormittag, gleich 20 vor 11. Ihr hört ByteFM und wenn ihr Freundinnen von ByteFM seid, also Mitglieder in unserem Förderverein, dann könnt ihr auf unserer Website oder in unserer App Songs aus dem laufenden Programm oder auch dem Archiv mit einem Herzen markieren, wenn sie euch besonders gut gefallen. Das habt ihr häufig bei einem Song gemacht, der vor kurzem in der Sendung Elektro Royale zu hören war. Das ist Hitty mit House FM.

Producer Hitty mit House FM, ein Favorit von euch aus dem Byte FM Programm. Hitty macht vor allem Hip-Hop und Dancehall auf House Beats und ist bekannt als der DJ, der immer Handschuhe trägt. Das bringt uns auch zum nächsten Song, das in Quang bin, mit White Gloves.

John Holt mit You Will Never Find Another Love Like Mine hier auf Byte FM in der Sendung 10 bis 12. Und am Anfang der Sendung habe ich euch schon unseren Track des Tages von gestern vorgestellt. Jetzt kommen wir zu unserem heutigen Track des Tages. Der kommt von der Band Corner Shop zusammen mit Bubbly Core und heißt Bounce and Salute. Corner Shop verbinden seit den 90er Jahren Indie-Rock, elektronische Musik und Einflüsse aus Indien. Bubbly Core hingegen hatte eigentlich nie vor, Musikerin zu werden, hat nur privat zu Hause gesungen. Als sie dann aber Corner Shop kennengelernt hat, entstand die Idee, gemeinsam punjabische Folklore mit Popmusik zusammenzubringen. Daraus ist schon vor inzwischen 15 Jahren ein gemeinsames Album entstanden. Jetzt melden sie sich mit neuer Musik zurück. Hier ist unser Track des Tages, Bounce and Salute.

Shop. Bisschen zu früh war ich da. Corner Shop und Bubbly Core waren das mit Bounce and Salute. Unser Track des Tages bei Byte FM. Corner Shop kennt ihr vielleicht vor allem durch ihren größten Hit Brimful of Usher aus den 90ern. Usher ist ein indischer Vorname und der liefert jetzt auch den Übergang zum nächsten Track. Die indisch-amerikanische Musikerin Usher Putli hat nämlich vor kurzem gemeinsam mit dem New Yorker Disco-Funk-Trio Say Shishi die feministische Hymne Power veröffentlicht. Hier jetzt für euch auf Byte FM.

Power von Asha Pudli und Say Shishi hier auf BYTE.FM um kurz vor 11. Das hier sind Sugar Candy Mountain mit 666.

hört Byte FM am Montagvormittag. Alice Costello war das gerade mit I Never Dance. Wir machen weiter mit einer Konzertempfehlung aus den UK. McCluskey kommt demnächst für 2 Konzerte nach Deutschland. Die Band aus Cardiff macht seit den späten 90ern Noise Rock und Post Hardcore. 3 Alben haben sie rausgebracht, bevor sie sich 2005 auflösten, dann aber 2014 wieder zusammengefunden haben, als sie zum Erhalt eines lokalen Clubs mit Konzerten versucht haben, Spenden zu sammeln, um so die Schließung zu verhindern. 2025 haben sie dann nach 20 Jahren ein neues Album rausgebracht und dieses Jahr gibt's wieder Neues von der Band, ein Mini-Album mit 6 Songs. Einen davon hört ihr jetzt. Danach gebe ich euch auch noch die Infos zu den beiden Konzerten durch. Das sind McCluskey mit I Know Computer.

I Know Computer von McCluskey. Ab Ende August ist die Band auf Tour. Am 31.08. spielen sie in Düsseldorf im Zack und am 8. September spielen sie in Bremen im Lagerhaus, präsentiert von Byte FM. Ihr hört die Sendung 10 bis 12 und hier geht's jetzt weiter mit dem Tara Clerkin Trio und Lazy Daisy.

Koji Radical und Nax mit Payback hier in der Sendung 10 bis 12 um Viertel nach 11. Und hier bei BYTE.FM wählt unsere Redaktion jede Woche ein Album aus, das wir euch dann Tag für Tag vorstellen. Diese Woche ist das Emotional Junglist von Nia Archives. Nia Archives ist in Leeds aufgewachsen, ist durch ihre Familie schon früh mit Musik in Berührung gekommen. Ihr Stiefvater hat ihr das Produzieren beigebracht, mit ihrer Oma hat sie Gospel in der Kirche gesungen. Und ihre Oma hatte auch eine Sendung bei einem Piratensender. Durch sie hat Nia Archives dann auch zum Jungle gefunden. Also elektronische Musik mit schnellen Breakbeats, der Vorläufer des Drum and Bass quasi. Und mit ihrer eigenen Musik sorgt sie jetzt für ein Revival des Jungle und setzt auch ein bisschen feministisches Zeichen, weil es doch lange eher eine männerdominierte Szene war. Ihr hört jetzt hier den Opener des Albums Feelings Go Numb von Nia Archives.

Feelings Go Numb von Nia Archives, ein Song von unserem aktuellen Album der Woche, Emotional Junglist. Auf dem Album hat Nia Archives auch Unterstützung von Georgia Smith bekommen. Die hört ihr jetzt hier mit Blue Lights im Havoc Remix.

Ihr hört 10 bis 12 auf BYTE.FM am Montagvormittag. Ein Havoc-Remix war das gerade von Georgia Smiths Song Blue Lights. Und das hier sind jetzt The Colorfield. Take heißt der Track.

Ein kleiner Sprung zurück in die 80er. The Colorfield waren das mit Take. Im Sommer ist gerade viel los in Hamburg-Wilhelmsburg. Gerade erst war das Habitat-Festival. Im August folgt das MS Dockville und Anfang September gibt es im Bürgerhaus Wilhelmsburg das Hastam-Festival. In diesem Jahr steht da Afghanistan im Mittelpunkt. Neben Konzerten von KünstlerInnen aus Afghanistan gibt es auch Filme, Tanz, Workshops und generell viel Raum für Begegnung und Austausch. Im Musikprogramm sind mit dabei auch Kefaya und Elaha Sorur, die verbinden afghanische Folktraditionen mit Jazz, Elektronik und Psychedelic Rock. Und hier hört ihr sie jetzt mit Our Freedoms Must Be Won.

Our Freedoms Must Be Won von Kefaya und Elaha Surur. In ihren Songs erzählen sie von Exil, Widerstand und Überleben im Patriarchat. Die Gruppe ist Teil des Hastam Just Because I Am Festivals. Das findet vom 4. bis 6. September in Hamburg im Bürgerhaus Wilhelmsburg statt, präsentiert von Byte FM. Kurz nach 11:30 haben wir es. Ihr hört die Sendung 10 bis 12 und hier geht's weiter mit Kelela und Kontext.

Jumbo Tracks und Julian Knoth mit Bordstein in der Nacht. 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

0: die britische Band Metronomy mit Call Me. Ein Songwunsch von Hendrik Schulz, neuer Freund von BYTE.FM. 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Metronomy bringt uns jetzt auch direkt zum nächsten Song. Vor ein paar Jahren haben sie nämlich mal eine Single rausgebracht, zusammen mit Pan Amsterdam. Das ist das Rap-Projekt des Jazzmusikers Leron Thomas und der hat letzte Woche Freitag ein neues Album gedroppt. Hot Potato heißt das. Davon hört ihr jetzt den Track Vanilla Ice.
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Vanilla Ice von Pan Amsterdam und The One FS. Ein brandneuer Song vom neuen Album Hot Potato. Ihr hört 10 bis 12 auf Byte FM am Montagvormittag. Jamila Woods hier jetzt mit Coochie.

Mila Woods mit Coochie hier auf BeiteFM. Und damit kommen wir zum Ende der Sendung, 10 bis 12 am Montagvormittag. Hier im Programm geht es gleich weiter mit der Sendung Canteen mit Christian Tjaben. Mein Name ist Dilara Händler und das hier ist Jimmy Tanner mit My Mind Will Travel. Habt noch einen schönen Montag. Ciao, bis dann.

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2: Ich bin Katrin Müller. Die CDU-CSU-Bundestagsfraktion wird am 29. Juli zu einer Sondersitzung zusammenkommen, um über die Nachfolge von Jens Spahn an der Fraktionsspitze zu entscheiden. Das kündigte CDU-Chef und Bundeskanzler Friedrich Merz in Abstimmung mit CSU-Chef Markus Söder in einer Sitzung des CDU-Präsidiums an. Die Deutsche Presseagentur hat das aus Präsidiumskreisen erfahren. Die Sorge vor einem noch umfassenderen Krieg zwischen den USA und dem Iran wächst. Während sich beide Seiten erneut gegenseitig attackieren, bombardierte das US-Militär in der 9. Nacht in Folge Ziele im Iran. Nach Angaben des US-Regionalkommandos wurden unter anderem Flugabwehranlagen sowie Raketen- und Drohnenstellungen angegriffen.
3: US-Präsident Trump begründete die Angriffe mit dem Tod mehrerer US-Soldaten und sagte, dass die Vereinigten Staaten den Iran erneut hart getroffen hätten. Teheran wiederum reagierte mit Vergeltungsschlägen gegen Länder mit US-Militärstützpunkten in der Region. Aus Kuwait wurde erneuter Drohnenbeschuss gemeldet, auch in Bahrain heulten die Sirenen. Gleichzeitig verlegen die USA nach Medienberichten weitere Kampf- und Tankflugzeuge in die Konfliktregion. Stand jetzt sieht es also alles andere als nach Entspannung vor Ort aus. David Riemer, Nachrichtenredaktion.
2: Elektroautos sind in den vergangenen 5 Jahren deutlich billiger geworden. Inflationsbereinigt sanken die Listenpreise von 2020 bis 2025 um 18%, wie eine Untersuchung des Fraunhofer-Instituts für System- und Innovationsforschung und des International Council on Clean Transportation ergab.
4: E-Autos haben heute im Durchschnitt größere Reichweiten und mehr Motorleistung. Die Studienmacher sagen, dass die Preise noch weiter fallen könnten, denn die gesunkenen Batteriepreise seien noch nicht vollständig weitergegeben worden. Außerdem sollten auch steigende Stückzahlen dafür sorgen. Rechnet man die aktuelle Entwicklung weiter, dürften etwa bis 2030 Elektroautos in Europa gleich viel kosten wie vergleichbare Verbrenner, heißt es weiter. Tine Klimach, Nachrichtenredaktion.
2: Zum Sport. Die spanische Fußballnationalmannschaft wird nach ihrem Triumph bei der WM am frühen Nachmittag zurück in Madrid erwartet. Zu einer Riesenparty mit hunderttausenden Fußballfans. Spanien hatte sich im WM-Finale mit 1:0 gegen Argentinien durchgesetzt. Im Lauf des Tages wird auch König Felipe die Mannschaft empfangen. Zum Wetter, die aktuelle Vorhersage des Deutschen Wetterdienstes. Im Norden und Osten wechselnd, gebietsweise auch stark bewölkt, mit Schauern, vor allem im Nordosten auch kurze Gewitter. Lediglich an der nord- und westlichen Ostsee mehr Auflockerungen. Im Westen und Süden dagegen sonnig und trocken. Im Norden Höchstwerte bis 17 Grad, im Süden bis 26 Grad. Morgen vor allem im Nordosten und Südwesten viel Sonne, sonst oft bewölkt, an den Alpen örtlich Schauer. 19 bis 27 Grad werden es höchstens.
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5: Hier ist die Kantine mit Christian Thiaben. 2 Stunden aktuelle Musik hier auf Byte FM. Erstausstrahlung immer montagmittags. Eine Wiederholung am Sonntagnachmittag. Und in den kommenden knapp 120 Minuten hoffentlich gute Unterhaltung.

das Berliner Projekt Post Clients mit Kaki Hana, aktuelles Single, alles handeingespielt im Studio, trotz dieses Old-Fashioned Sounds, ganz, ganz neu. Und damit nochmal willkommen hier zur heutigen Kantine. So ein bisschen ist ja Sommerlaune Stammprogramm zurzeit. Darum gehe ich es heute mal relativ sommerpoppig an, zumindest in der ersten Stunde. Leg hier gleich mal nach mit Daytime Disco. Das ist so eine Art von musikalischem Verständnis, die irgendwie die Welten von Cosmic Disco Ideen aus der Italo-Welt der späten 70er und frühen 80er mit Hausmusik in so einer Chill-Out-tauglichen Form mal irgendwann zusammengebracht hat. Relativ federführend dabei ein belgisches Label namens Eskimo Recordings, und die haben eine Compilation jetzt nochmal neu wieder mit einem dritten Teil belebt, die sie Anfang der 2000er mal ins Leben gerufen haben, die Cosmic Balearic Beats. Jetzt gibt's Volume 3, curated by Antenna, und da habe ich uns ausgesucht ein Projekt, das Low Motion Disco heißt, im Aeroplane Remix. Hier ist Love, Love, Love.

kosmische Klänge hier im Disco-Modus. Low-Motion-Disco, Projekt aus der Schweiz, im Aeroplane-Mix. Aeroplane, Produzent aus Belgien, hat es zu finden auf einer aktuellen Cosmic Balearic Beats Volume 3 Compilation beim für solche Sachen zuständigen Label Eskimo Recordings. Wir bleiben im kontinentaleuropäischen, gehen jetzt nach Frankreich und da kommen Nouvelle Vague. Die haben dieses Jahr ein Date mit Depeche Mode und jetzt die zweite Single zu diesem bevorstehenden Coveralbum veröffentlicht. Never Let Me Down Again, featuring Flavia Coelho, Martin Gors, dann doch ziemlich eindeutig den Drogen gewidmetes Stück in einer neuen Fassung.

entstanden zwischen Rio de Janeiro und Paris. Diese Nouvelle Vague-Version von Never Let Me Down Again, Track von Depeche Mode aus den späten 80ern, damals sozusagen die düstere Konkurrenz zu einem nicht ganz anders betitelten Stück von Rick Astley in den Charts. Hier in der Kantine geht's jetzt weiter mit einem Track, bei dem ich nicht wüsste, dass es da auch solche Drogenbezüge im Text hat, obwohl das Album Happiness Anytime, das Leon Bridges jetzt für den September angekündigt hat, natürlich eventuell auch so ein Versprechen beinhalten könnte, wüsste aber wie gesagt nicht, dass das hier gemeint ist. Der Herr Bridges aus Texas will dieses Album in drei Portionen servieren. Die erste ist gerade erschienen in Form einer vier Stücke umfassenden EP, wenn man das so nennen will, ein Rollout mit vier Tracks, die es jetzt eben schon zu hören gibt. Einer davon heißt Your Love is Electric und klingt so.

zum Schluss dann nochmal ganz klassisch den Santana da reingesampelt. Das war Oye Como Baile vom niederländischen Produzenten Jael, vor gut 10 Jahren mal angefertigter Edit der Santanas. Oye Como Va nimmt seinerseits eine Latin Rock Version eines Titels, der so im Graufeld zwischen Mambo und Cha-Cha-Cha eigentlich Anfang der 60er Jahre von Tito Puente in die Welt gesetzt wurde und für mich immer noch eines der schönsten Latin Riffs überhaupt dabei hat. Wir sind hier in der Kantine auf Byte FM. Es ist Sommer, irgendwie tropisch, ist immer gut, fanden auch Helado Tropical. Das ist die gemeinsame Darreichungsform von Helado Negro und Reina Tropical. Die haben gerade ihr Album veröffentlicht und darauf den schönen Titel Tocando.

0: Helado Tropical von ihrem gerade veröffentlichten Album Helado Negro und Reina Tropical mit dieser sozusagen Autorenfassung von Latin Musik, die jede Menge Klischees außen vor lässt, die man sonst gleich so im Kopf hat. Das ist für mich immer so ein Spiel bei den Latin Flavors. Ist da mehr oder weniger Bezug zu den Stereotypen dabei? Und das spiele ich hier jetzt gerade auch durch. Jetzt kommt nämlich eine Nummer, bei der mal wieder ein ganz prominentes Sample das Ganze bestimmt. Diesmal gehen wir nach Brasilien, gehen zu einer der erfolgreichsten Musikerinnen dort im Popularbereich, Anitta. Jetzt schon beim 8. Album angekommen. Das ist im April erschienen. Equilibrium heißt es. Und darauf enthalten ein Stück, das mir jetzt hier heute sehr gut passt. Das Stück heißt Mandinga und samplet den Canto do Sanya, einen nicht ganz unbekannten Brasil-Klassiker. Unterstützt wird Anitta noch von Marina Senja. Hier beides, alles zuhören.
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Mandinga, Popularmusiker aus Brasilien, 2026 mit Geschichtsbewusstsein. Anita und Marina Senja waren das vom Anita-Album Equilibrium. Auch schon das 8. dieser Künstlerin, die Rekorde bricht, was die Popularität im Streaming-Zeitalter in Brasilien so anbelangt. Wir gehen von Brasilien jetzt nach Mexiko. Von da kommt Mariana de Miguel, die nennt sich Girl Ultra und bringt im Oktober ein Album namens Romeo mit 3R am Anfang heraus. Dahinter eine Produktion von Chromeo. Die sind Nordamerikaner und zusammen haben die eine erste Single aus diesem Album uns jetzt hier zur Verfügung gestellt, die so einen gewissen Dancehall-Beigeschmack noch gleich mitbringt. Dance, Pop, Dub, was auch immer. Denise von Girl Ultra in der Kantine auf Byte FM.

Sommerlicher Feelgood-Pop steht im Info. Denise von Girl Ultra, produziert von Chromeo, vom Album Romeo mit 3 R, wird bei Big Dada im Herbst erscheinen. Wir bleiben hier so Sommerpop-artig nochmal einen kurzen Moment, gehen jetzt aber über den Atlantik in Richtung Europa, machen das mit einer franco-brasilianischen Künstlerin. Hier ist Luisa, von der aktuell ein Titel namens Demain, Demain umläufig ist.

Chantement Luisa mit einer Nummer, die sie eigentlich mal vor 2 Jahren erstmalig aufnahm. Die ist jetzt aber auch auf ihrem Album aus diesem Jahr zu finden und wird gerade gepusht, weil Luisa einen ziemlich großen Hit schon hatte dieses Jahr als Teil einer Nummer, die Blue Soleil herausgebracht haben. Die Soleil Blue hieß oder Soleil Bleu hieß die Nummer. Und Bleu Soleil, eigentlich auch dieser Act aus Frankreich auf demselben Label, auf dem auch Luisa ist, die Demain Demain, was wir gerade hörten, eine Coverversion der Fabulous Troubadours. Und wie es der Zufall so will, haben Bleu Soleil gerade auch eine neue Single draußen, die ich hier jetzt ins Programm nehmen kann. Die neue Single von Bleu Soleil heißt Faster Rework und klingt so.

Dubby, französischer Synth-Pop hier. Faster Rework, aktuelle Single von Bleu Soleil im Programm der Cantine. Und wir machen hier jetzt weiter mit einem Altmeister an einer ganz anderen Schnittstelle. Es liegt nochmal Musik von Arthur Russell auf. Hier Planted a Thought im Programm.

Wunderbare Planted a Thought von Arthur Russell. Musik, ich glaube, aus den 80ern. Dazu habe ich gar kein richtiges Datum gefunden, die schon ein bisschen älter ist, von einer Veröffentlichung, die eigentlich auch schon ein bisschen älter ist, aber jetzt gerade nochmal als Redux-Thema wurde. Vor kurzem erschienen diese Redux-Fassung von Love is Overtaking Me, einer Sammlung von Arthur Russell Musik, die in den Jahren entstanden ist, als er parallel sicherlich auch noch mit Dinosaur L und ähnlichen Sachen im klassischeren Club-Kontext unterwegs war. Und auf diesem Love is Overtaking Me soll aber eher so seine Folky- und Country-beeinflusste Seite auch zu hören sein. Arthur Russell, Cellist in New York, der fast Mitglied der Talking Heads geworden wäre und an der Schnittstelle aller Dinge, die hip waren in den 70ern und 80ern zugange war. Viel zu früh gestorben 1992 und weil er so ein Perfektionist war zu Lebzeiten quasi vergessen, weil nichts so richtig ihm gut genug war, um veröffentlicht zu werden, aber ein unglaubliches Werk hinterlassen, das in den letzten Jahrzehnten peu à peu immer wieder veröffentlicht wurde und sein Ruf mittlerweile zementiert hat als einen der ganz großen Pop-Visionäre. Pop-Visionär sind auch Panda Bear und Sonic Boom. A Question of When, aktuelles Album, vor kurzem erschienen. Never Giving In heißt diese Nummer.

0: Never Giving In. Album Opener von A Question of When. Das neue Album von Panda Bear und Sonic Boom, die vor 4 Jahren mit Reset für mich eine der immer noch besten Platten dieses laufenden Jahrzehnts veröffentlicht haben. Ganz auf Augenhöhe, finde ich, ist A Question of When da nicht, aber da liegt die Latte einfach auch sehr hoch. Speziell noch an dieser Platte, das ist A Question of When, nur über den Bandcamp-Shop und in physischer Bandcamp-Shop und in physischer Form gibt, aber nicht bei den Streaming-Diensten eurer Wahl, denn das ist, glaube ich, ein Zeichen der Zeit, dass da im Moment ein Umbruch bevorsteht. Könnte. Musik wird wieder rausgenommen aus dieser alles verfügbar machenden Streaming-Welt, die ja für die Künstler oft nicht so viel bereithält, was die finanzielle Entlohnung bringt. Und wenn die dann fehlt, dann kann man ja auch wieder mit der Verknappung vielleicht ein bisschen mehr Aufmerksamkeit, Interesse und Belohnung einheimsen. Finde ich eigentlich ganz gut, dass es da mal wieder ein bisschen ins Speziellere geht. Hier in der Kantine geht es musikalisch gerne auch ins Spezielle. Das bedient zum Beispiel das Projekt Bring Your Own Hammer, die jetzt mit dem irischen Songwriter Adrian Crowley ein ziemlich ambitioniertes Doppelalbum angekündigt haben, das From the Tombs heißen wird, sich mit irischen Auswanderergeschichten aus dem 19. und 20. Jahrhundert beschäftigt. Und wie das so klingt, kann man beim Singletitel Quinn the Adventurer hören. Ein Mensch, der mit Charlie Chaplin Filme gedreht hat in den 20ern, dann aber schnell verschwinden musste, als die Schrumpfköpfe in seinem Besitz doch auch ein kriminelles Nachspiel gehabt hätten. Hier ist Adrian Crowley mit Bring Your Own Hammer und Quinn, The Adventurer.
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Quinn, The Adventurer. Sehr eigenwillige Geschichte hier, die Adrian Crowley erzählt mit Unterstützung des Projekts Bring Your Own Hammer, Teil einer Sammlung auf Doppelalbumlänge, die From the Tombs heißt und im Herbst erscheinen soll. Und da sind dann ganz viele Gäste mit eingebunden, unter anderem Sean O'Hagan, den man von Stereolab und den High Llamas kennt, oder auch Luke Haynes von den Auteurs und andere. Hier in der Kantine geht's jetzt mit altgedienten Briten weiter. Hier kommen die Telescopes, auch schon bald 40 Jahre dabei, mit einem Stück von ihrem frisch erschienenen Album Static Charge. Hier ist der Revolutionary Blues.

Einer meiner liebsten Oldschooler, Pokey Lafarge. Aktuelle Single The Thing vom Album Rent Money, das der Amerikaner jetzt angekündigt hat für den Herbst. Und mit dieser Amerikaner-basierten Musik ist Pokey Lafarge in einem Genre unterwegs, das in der derzeitigen Politik in den USA natürlich oft an der Schnittstelle steht. Traditionell recht konservatives Milieu, was dann im Country insbesondere sich niederschlägt. Und da gibt's dennoch auch die ganz anderen Seiten schon seit langem. Eine Künstlerin, die da nicht mit ihrer Meinung hinterm Berg hält, ist Margot Price, und die hat jetzt ein Protestmixtape, hat das Info genannt, veröffentlicht. Days of Unrest, auf dem unter anderem eine Coverversion zu finden ist eines Outlaw-Country-Tracks, der 1984 eigentlich mal als Anti-Ronald Reagan-Stück entstanden ist, aber 2026 irgendwie auch ganz gut funktioniert. Margot Price hier in der Kantine auf Byte FM mit Oval Room.

Oval Room. Im Original von Blaze Foley 1984. Wie gesagt, für Ronald Reagan geschrieben. 2026 jetzt von Margot Price auf ihrer EP Days of Unrest oder ihrem Protest-Mixtape, also schon Album in eine neue Form gebracht. Da geht es ansonsten noch um Reform des Gefängnissystems, Marihuana-Gesetze, die Rechte der Farmer, die Rechte der Einwanderer und all solche Themen, die im Weißen Haus nicht so gern gehört werden. Vielleicht hört man da lieber die Musik der Womack Sisters, die ist sozusagen zumindest inhaltlich nicht so aufgeladen. Ästhetisch hingegen ist da auch schon wieder jemand über die Grenze nach Mexiko gegangen und hat einen Sound kreiert, der irgendwie klingt, als wären die Doors mal in eine Soulbar gegangen, die es da nie gegeben hätte, aber eben in Mexiko, und hätten dort eine sehr begabte Damentruppe gefunden, Jim Morrison das Mikro weggenommen und stattdessen die Womack Sisters begleitet. If I Let You, Track vom im August erscheinenden Debütalbum dieser Band.

If I Let You, The Womack Sisters, aktuelle Girl Groove, wenn man das so nennen will, bei Deptone, den Experten für Retro-Sound, die hier die klassischen Qualitäten einer Northern Soul Motown-artigen Girl Group mit einem Sound verbinden, der eher nach Latin klingt. Tolle klassische Sommersingle, zeitlos und doch ganz aktuell. Wir bleiben im Soul-Milieu, gehen jetzt aber zum super Southern-mäßig angelegten Sound von The War and Treaty, Ehepaar aus Nashville, die jetzt schon ihr fünftes Album The Story of Michael and Tanya veröffentlicht haben und so richtig aus dem Vollen schöpfen auf Titeln wie Shouldn't Have.

sozusagen mega klassischer Südstaaten-Soul hier von The War and Treaty Shouldn't Have, Track vom Album The Story of Michael and Tanya. Das hätten jetzt auch Letty Moore und Co. nicht anders eingespielt, vor 50 Jahren so ungefähr. Dass wir vertraut sind mit dieser Welt der nordamerikanischen Südstaaten, hat natürlich viel mit der Geopolitik und Popkulturentwicklung der letzten 75 Jahre zu tun und ist insofern ja immer erstaunlich, weil das doch eigentlich eine Welt ist, die viel weiter weg ist regional als beispielsweise Nordafrika. Und darum ist es jetzt höchste Zeit, auch mal wieder zu gucken, was in einem Land wie Ägypten eigentlich musikalisch so passiert ist. Ein kulturelles Zentrum der arabischen Welt immer war, Film, Musik und alles. In Ägypten eigentlich eine Hochkultur, ebenfalls geopolitisch bedingt, im Moment eher nicht so prominent vertreten. Aber natürlich gibt es in Kairo eine alternative Szene. Ein Teil davon ist Mariam Saleh, deren Album Sirr jetzt hier auflegt. Sirr heißt Geheimnis. Ich weiß gar nicht, wie geheim Mariam Saleh ist. Vielleicht ist sie auch schon viel prominenter, als man denkt, in ihrem sprachlichen Umfeld, dem ich natürlich hier nicht weiter nachgehen kann. Sirr, weiß ich, heißt Geheimnis. Aber was Alp heißt, außer dass es vielleicht dasselbe ist wie bei uns im Albtraum, weiß ich nicht. So heißt auf jeden Fall diese Nummer.

Die ägyptische Musikerin Mariam Saleh mit Alp, einem Track von ihrem Album Sir, das bereits im März erschienen ist, mir aber jetzt erst unter die Fittiche gekommen ist und das ich ziemlich empfehlenswert finde. Auf jeden Fall sehr empfehlenswert ist ein anderes Album, Eyes Full, das aus dem Juni stammt und für mich jetzt schon feststeht als eins der Alben des Jahres. Das ist die dritte, glaube ich, von Sue Amber. Das Besondere ist, dass die ersten beiden Platten von ihr Free Jazz Platten aus New York waren und jetzt ist sie in ihre Heimat in Tennessee zurückgekehrt und treibt dort sozusagen den Teufel aus ihrer Biografie mit einem eher im Folk-Indie-Rock angesiedelten Album. Großartige Platte einer Musikerin, von der ich sicher bin, dass da noch ganz viel in Zukunft kommen wird. Another Time heißt dieser Track von Sue Amber.

Sue Ember, mal nicht am Saxophon und Free Jazzy, sondern bei Another Time Track von ihrem Album Eyes Full in diesem wunderbaren Indie-Folk-Rock-Sound. Und der erinnert mich im erweiterten Sinne an Big Thief und Adrian Lenker. Und das leitet gut über, denn bei der nächsten Nummer ist Big Thiefs Buck Meek mit beteiligt. Bei der Nummer The Ground Here, eine zweite Single von Peter Houday. Das ist eine Singer-Songwriterin, eigentlich irgendwo aus den Catskills, glaube ich, die ihr Album mit Hayley Hendrix in Los Angeles realisiert hat. This Bed Was Made For Me heißt dieses Debütalbum, auf das wir noch einen Moment warten müssen. Das tun wir aber gerne, wenn es so schöne Singles gibt wie The Ground Here.

the Ground hier. Aktuelle Single von Beater Hooday. Album This Bed Was Made For Me. Ein Versprechen für die nächsten Wochen. Dann eine der ganz tollen Singer-Songwriter-Folkplatten dieses Jahr zu werden. Hier geht's weiter mit einer Nummer, die vom Album Bring Your Light to Every Corner kommt. Im Moment bei mir auch ziemlich weit oben in der Liste von Platten, die ich übers Jahr wahrscheinlich bis zum Ende hin zu den Favoriten zählen werde. Es ist die Platte von Scrimshire, der in eine Tradition hier geht, die David Axelrod und solche groß angelegten Psychedelic Soul, Funk und Folk-Produktionen aus den 60ern und 70ern referenziert und das irgendwie mit einer Sensibilität daherkommt, das mich an Talk Talk denken lässt. Großartige Platte und darum hier nochmal mit My Land is Your Land, Your Sky is My Sky im Programm Scrimshire featuring Jake Telford.

Joseph Severson und Nicolas Grigovic in der Midday Sun, Track von ihrem Album 4 Days in June. Die beiden Kanadier hier schon fast zum Ende der heutigen Kantine, denn am Mikrofon verabschiedet sich jetzt Christian Thiaben, wünscht viel Vergnügen hier im weiteren Programm. Wenn ihr die Erstausstrahlung hört, ist es jetzt Montag, gleich 14 Uhr und hier folgt ein Magazin heute mit Liz Remter. Und wenn ihr die Wiederholung am Sonntag hört, ist es gleich 17 Uhr und dann folgt auch Liz Remter, aber mit ihrer eigenen Sendung Track Limit. Hier in der Kantine geht's jetzt zu Ende mit einem Stück, das normalerweise hier nicht passen dürfte, denn Bonobo steht eigentlich für einen ganz anderen Sound als das, was ich hier gerade sozusagen vorbereitet habe. Aber für sein Album Distance in Static, das im September, glaube ich, ist es, erscheinen soll, hat er jetzt eine Single ausgekoppelt, die ganz andere Seiten zeigt und nur vorsichtshalber auf der B-Seite so ein Dance-Track, wie wir ihn sonst von Bonobo kennen, platziert. Fire on the Water featuring Arush Aftab ist ein besonders schönes Stück. Arush Aftab, die amerikanisch-pakistanische Sängerin, die auch ohne Bonobo ein echter Hit immer für mich ist. Hier also Schluss mit Bonobo und Arush Aftab und von mir. Bye, bye.

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2: Ich bin Thomas Brockt. Wer folgt auf Jens Spahn an der Unionsfraktionsspitze? Das will die Bundestagsfraktion Mitte kommender Woche in einer Sondersitzung entscheiden. Das erfuhr die Deutsche Presseagentur aus Präsidiumskreisen.
3: CDU-Chef Merz hatte schon klargemacht, dass er den Posten schnell neu besetzen will. Bei den Spekulationen über die Nachfolge wird am häufigsten Kanzleramt Chef Frey genannt. Aber auch etwa CDU-Generalsekretär Linnemann oder Innenminister Dobrindt sind im Gespräch. Gut möglich, dass dann auch das Kabinett umgebildet wird. Vergangene Woche hatten Spahn und sein Ehemann bekannt gegeben, dass sie Eltern eines Sohnes geworden sind, mit Hilfe einer Leihmutter in den USA. Damit umgingen sie ein in Deutschland geltendes Verbot, das Spahn aber in der CDU mitgetragen hat. Am Samstag beugte er sich dann dem Druck und gab seinen Rücktritt bekannt. Ursula Winkler, Nachrichtenredaktion.
2: Die Spritpreise sind über das Wochenende erneut gestiegen. Superbenzin der Sorte E10 kostete im bundesweiten Schnitt gestern 2,15 Euro pro Liter, wie aus Daten des ADAC hervorgeht. Damit verteuerte es sich im Vergleich zum Freitag um weitere 1,1 Cent. Diesel stieg im Vergleich zum Freitag um 1,6 Cent auf 2,18 Euro. Bei beiden Kraftstoffen war es der 8. Anstieg in Folge. Wohnen zur Miete ist in Deutschland deutlich teurer geworden. Nach Angaben des Instituts der Deutschen Wirtschaft Köln lagen die Angebotsmieten im zweiten Quartal bundesweit 4% über dem Vorjahreszeitraum.
4: Vor allem in vielen Großstädten haben die Mieten kräftig zugelegt. Gleichzeitig ist dort das Mietangebot deutlich geschrumpft. Begründung des IW: Viele Menschen bleiben in ihren Wohnungen, weil sie ältere Mietverträge mit günstigen Mieten nicht aufgeben wollen. Anders sieht es beim Kauf von Immobilien aus. Die Preise legten bundesweit nur moderat zu. Gleichzeitig gibt es deutlich mehr Angebote. David Riemer, Nachrichtenredaktion.
2: Die EU verhängt eine Millionenstrafe gegen den Online-Marktplatz AliExpress wegen des Verkaufs illegaler Produkte. Der chinesische Online-Riese muss 550 Millionen Euro zahlen, unter anderem weil gefälschte Kleidung, unsicheres Spielzeug und gefährliche Kosmetika widerrechtlich wochenlang nicht von der Plattform genommen wurden. Das hat die Europäische Kommission mitgeteilt. Das Unternehmen, das zum Alibaba-Konzern gehört, hat demnach nicht genug getan, um die Verbraucher in der EU vor solchen Produkten zu schützen. Zum Wetter, die aktuelle Vorhersage des Deutschen Wetterdienstes. Im Westen und Süden scheint häufig die Sonne, im Norden und Osten mehr Wolken, gebietsweise ziehen Schauer durch, im Nordosten auch kurze Gewitter. Im Norden nur Höchstwerte um 17, im Süden maximal 26 Grad. Morgen zeigt sich die Sonne im Nordosten und Südwesten besonders häufig, von der Lausitz bis nach Nordbayern mehr Wolken, an den Alpen einzelne Schauer. 19 bis 24 Grad werden es höchstens, im Südwesten bis 27 Grad.
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5: Hallo ihr Lieben, ihr hört das Byte FM Magazin. Heute ist Montag, der 20. Juli. Mein Name ist Liz Remter. Los geht's.

Back Pocket heißt dieser Song hier. Und kommt von Wolfpack. Ihr hört das Beite-Fan-Magazin an diesem Montagnachmittag. Schön, dass ihr dabei seid und mich hoffentlich hier auch die nächsten 3 Stunden begleitet. Das hier ist nun Musik vom Schwestern-Trio Heim. Spinning heißt der Song.

Ihr hört BYTE.FM und das war unser Track des Tages vom Sonntag vom japanischen Schwestern-Duo Tamana Ram. Sofa Dance heißt der Song. Heute heißt unser Track des Tages hingegen Bounce and Salute und kommt von Corner Shop und Bob Lee Kaur. Ein Song, der Hochsommerstimmung in den Alltag bringt. Corner Shop gehören seit den 90er Jahren zum britischen Indie-Pop. Bob Lee Kaur sang lange nur privat, bevor sie Tejinder Singh von Corner Shop kennenlernte. Gemeinsam verbanden sie dann Punjabi-Folklore mit Pop. 2011 erschien auch ihr erstes gemeinsames Album und nun rund 15 Jahre später setzen sie diese Zusammenarbeit fort mit unserem Track des Tages Bounce and Salute. Wie sie im Statement selbst zur Single sagen, der Song knallt wie ein Schluck Ingwerbier und diesen Song hören wir jetzt.

Corner Shop zusammen mit Bubbly Core, Bounce and Salute, Track des Tages, heute hier bei BeatFM. Ihr hört hier das BeatFM Magazin und das ist nun Musik von Baths, Disorderly, der Song.

Musik von Baths and Disorderly heißt der Song. Der Musiker Alan Gorey ist gestern 80 Jahre alt geworden. Ein schottischer Sänger, Bassist, Gitarrist und Keyboarder, vor allem bekannt als Mitbegründer von der Band Average White Band. Schon mit 10 Jahren hat Gorey angefangen, Bass zu spielen. Geprägt haben ihn Jazz, Soul und Rhythm and Blues, unter anderem von Ray Brown, Marvin Gaye oder auch Otis Redding. 1972 hat er gemeinsam mit Ornie McIntyre die Average White Band gegründet. Mit ihrem eleganten und zugleich aber auch druckvollen Funk-Sound ist die schottische Gruppe international dann auch erfolgreich geworden. Und heute zählen sie sogar zu den meistgesampelten Bands weltweit. Zum 80. Geburtstag von Alan Gorey hören wir die Average White Band mit dem Song Schoolboy Crush.

Average White Band, Schoolboy Crush, ein Song aus dem Jahr 1975 hier bei White FM. Mitbegründer der Band Alan Gorey ist gestern 80 Jahre alt geworden. Average White Band, eine der meistgesampelten Bands überhaupt. Die Beastie Boys, Public Enemy, TLC, Ice Cube, A Tribe Called Quest oder auch der Rapper Nas haben alle Songs der Band in Ausschnitten wiederverwendet in ihren Tracks. Der Song, den wir gerade gehört haben, Schoolboy Crush, tauchte in den 90ern als Sample auch auf Illmatic von Nas auf. Ein Meilenstein des East Coast Hip-Hops und genau diesen Track, den hören wir jetzt. Das hier ist Nas mit Halftime.

Nas mit einem Song aus seinem Debütalbum Illmatic. Halftime heißt der Track. Ihr hört hier das Beide Film Magazin und das ist jetzt ein Track von Bibio Sound Machine. Wanna Come Down.

EBBU Sound Machine mit dem Track Wanna Come Down hier bei Byte FM. 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

Mit dem Song Sandra's Silhouette. Avalon Emerson ist in diesem Jahr Teil vom Line-Up des Popkulturfestivals in Berlin. Vom 24. bis zum 30. August könnt ihr dort Konzerte, Gespräche und künstlerische Experimente besuchen und entdecken. 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Auch mit dabei ist das Londoner Trio Bar Italia. Zusammen erschaffen sie eine kühle Mischung aus Post-Punk, Art-Rock und Trip-Hop. Das hier sind Bar Italia mit dem Song Nurse.

Musik von Bar Italia, Nurse heißt der Song. Und Bar Italia könnt ihr ganz bald schon live erleben beim Popkulturfestival in Berlin vom 24. bis zum 30. August. Findet das Festival in diesem Jahr statt, natürlich präsentiert von Byte FM.

The Strokes, The Adults Are Talking hier bei BYTE.FM. 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Das hat vor kurzem auch Jeanette Sidney aus Berlin gemacht. Ich hoffe, ich habe deinen Namen jetzt richtig ausgesprochen. Deinen Songwunsch erfüllen wir natürlich auch sehr gerne. Moon Martin mit Bad News.

Moon Martin mit dem Song Bad News. Ein Songwunsch von Jenna Sidney, der vor kurzem Freund von BeiteFM geworden ist und uns unterstützt. Vielen Dank natürlich dafür. Eben gehört, wie gesagt, Moon Martin Bad News. Und wir bleiben bei den schlechten Nachrichten. So heißt nämlich auch dieser Song von Aaron Fraser. Das hier ist ebenfalls Bad News bei BeiteFM.

Aaron Fraser mit dem Song Bad News hier im BYTE.FM Magazin. 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Mehr dazu dann morgen ab 19 Uhr bei Trail of Songs. Wir stimmen uns schon mal ein wenig ein. Das hier ist Ben Chapman mit You Say Jump.

Jazzmusik aus Nashville von Ben Chapman, You Say Jump, ein Song aus seinem aktuellen Album Feet on Fire. Mehr dazu kann euch Arne Schumacher morgen ab 19 Uhr verraten in seiner Sendung Tray of Songs hier bei BaltFM. Jetzt hört ihr hier das BaltFM-Magazin und das ist Musik von The Loft, Feel Good Now.

Das hier ist Musik von Audrey Nuna. Time heißt der Song hier im BYTEFM Magazin. Heute ist der 20. Juli und heute vor 50 Jahren ist The Clones of Dr. Funkenstein von Parliament erschienen. Ein Funkalbum voller Science-Fiction, verrückten Figuren und tanzbaren Grooves. Parliament haben zum sogenannten P-Funk-Kollektiv rund um George Clinton gehört und ist eng mit Funkadelic verbunden gewesen. Beide Gruppen haben größtenteils aus denselben Musikern bestanden, aber unterschiedlich geklungen. Funkadelic hat stärker auf psychedelischen Rock und Gitarren gesetzt, Parliament dagegen auf Funk, Bläser, fantasievolle Geschichten und eine bewusst überdrehte Show auch zum Teil. Genau das hat auch The Clones of Dr. Funkenstein geprägt. Ungewöhnliche Stimmen, außerirdische Figuren und ein durchgehender Funk-Groove. Besonders prägend sind die Bläser-Arrangements von Fred Wesley gewesen, der zuvor in der Band von James Brown gespielt hat. Im Titelsong ist George Clinton schließlich in die Rolle des verrückten Wissenschaftlers Dr. Funkenstein geschlüpft. Eine Mischung aus Science-Fiction, Größenwahn und natürlich Spaß am Funk.

Parliament mit dem Song Dr. Funkenstein, ein Song aus ihrem Album The Clones of Dr. Funkenstein, heute vor 50 Jahren erschienen. Ihr hört hier immer noch das Beide-Film-Magazin. Es ist 15:45 und das hier sind Moods und Wayne Snow mit dem Song All For You.

Das hier sind Moods und Wayne Snow. All for You heißt der Song hier im BeiteFM Magazin. Und ich habe nun einen Konzerttipp für euch. Bald könnt ihr nämlich Aura Kogan live in Deutschland erleben. Die kanadische Musikerin verbindet Indie-Folk mit psychedelischem Rock und dunklen Country-Klingen. Im März hat sie ihr aktuelles Album Hard-Hearted Woman veröffentlicht. Die Songs handeln von Widerstandskraft, Gemeinschaft und Verletzlichkeit. Aura Kogan fragt, wie man offen und menschlich bleiben kann, obwohl die Welt immer härter wird. Der Titel Hard-Hearted Woman steht dabei nicht für Gefühlskälte, gemeint ist eine schützende Hülle, die hilft, die eigene Verletzlichkeit zu bewahren. Mit diesem Album kommt Aura Kogan nun auch für einige Konzerte nach Deutschland. Am 30. August geht's los in Offenbach im Hafen 2, präsentiert von BeiteFM.

Ara Kogan mit einem Song aus ihrem aktuellen Album Hard-Hearted Woman. Honey heißt dieser Song. Und die kanadische Musikerin, die könnt ihr ganz bald schon auch in Deutschland live auf der Bühne sehen. Am 30. August geht's los. Alle weiteren Termine findet ihr auch auf unserer Website bite.fm unter dem Menüpunkt Konzerte.

Wet Leg mit dem Song Liquidize hier bei Byte FM. Und ein ganz spezielles Liquid, so nenne ich es jetzt mal, ist auch titelgebend für eine Sendung hier bei Byte FM, die um 17 Uhr läuft. Dort begrüßt euch nämlich Michael Hager hier bei Byte FM zu seiner Sendung Negroni Spritz. Und passend zu diesem bitteren Geschmack, wobei bitter-süßen Geschmack dieses Getränks, gibt es auch heute süß-bittere Musik für euch. Die Songs kommen zum Beispiel von Frederik Valentin, Emily Aisbrug oder auch von Nerostar Steel. Und Nerostar Steel hören wir jetzt hier mit dem Song Superboy.

Neurostar.de mit dem Song Superboy. Ein kleiner Vorgeschmack auf die bittersüße Musik, die euch ab 17 Uhr in der Sendung Negroni Spritz erwartet. Moderiert von Michael Hager hier bei Byte FM. Jetzt hört ihr hier immer noch das Byte FM Magazin und das sind Busca Buya, Te Fuiste.

CBC waren das hier bei Byte FM mit dem Song Music Stuff. Es ist Montag, heißt, wir haben auch ein neues Album der Woche für euch. Dieses Mal kommt es von Nia Archives und heißt Emotional Junglist. Die Sängerin, Rapperin und Produzentin gehört aktuell zu den wichtigsten Stimmen des Jungle Revivals. Inspiriert wurde sie zum Beispiel auch von ihrer Großmutter, die früher selbst als DJ bei Piratensendern aufgelegt hat. Auf ihrem zweiten Album verbindet Nia Archives schnelle Jungle Breakbeats mit Soul, R&B, Post-Punk und Indie-Pop. Inhaltlich geht es um eine gescheiterte Beziehung und das gesamte Gefühlschaos darum herum. Verliebtheit, Lust, Verletzlichkeit, Wut, aber auch Leere. Als Emotional Junglist beschreibt sie einen Menschen, der nichts und gleichzeitig alles fühlt. Genau dieser Gegensatz prägt auch das Album. Es ist schnell und zart, aber zugleich auch persönlich und verletzlich. Emotional Junglist von Nia Archives ist unser Album der Woche. Wir hören daraus einen Song, das ist This Could Be.

Das ist Musik von Nia Archives. This Could Be heißt dieser Song. Und kommt von ihrem neuen Album Emotional Junglist, unser Album der Woche hier bei Byte FM.

Debbie Friday mit dem Song Hot Love im Boy Harsha Remix. Heute ist der 20. Juli und heute wird auch Paul Cook 70 Jahre alt. Bekannt geworden ist der Londoner als Mitbegründer und Schlagzeuger der Sex Pistols. Die Anfänge der Band reichen bis in seine Schulzeit zurück. Gemeinsam mit seinem Freund Steve Jones hat Cook die erste Gruppe gegründet. 1975 ist aus der Band dann die Sex Pistols entstanden. Die Band hat den britischen Punk entscheidend geprägt. Songs wie Anarchy in the UK oder auch God Save the Queen sind zu Hymnen der Bewegung geworden. Und 1977 ist außerdem das einzige reguläre Studioalbum der Sex Pistols erschienen. Nevermind the Bollocks, Here's the Sex Pistols. Daraus haben wir jetzt einen Song, Anarchy in the UK.

Ein Song aus dem Jahr 1977, Anarchy in the UK von den Sex Pistols. Paul Cook, Schlagzeuger und Mitbegründer der Band, wird heute 70 Jahre alt. Ihr hört hier das Beide für Magazin. Es ist gleich 10 vor 4 und wir hören nun Massive Attack mit Safe from Harm.

Safe from Harm von Massive Attack hier bei Byte FM. Das internationale Sommerfestival in Hamburg nähert sich bald dem Ende. Am 22. August wird Kampnagel aber nochmal zum Treffpunkt für internationale Clubkultur. Das Kollektiv 100 lädt nämlich zur großen Club Night ein. Seit mehr als 10 Jahren verbindet das Kollektiv die Clubszene verschiedener Städte und bringt bei seinen Nächten internationale KünstlerInnen und experimentelle Sounds zusammen. Musikalisch reicht die Nacht also von Elektro und Bass über Breakbeats und experimentelle Clubmusik bis hin zu Latin Club Sounds. Die 100 Club Night findet am 22. August auf Kampnagel in Hamburg statt. Auch mit dabei ist zum Beispiel Mobile Girl. Wir hören hier den Track Forest Colors.

Forest Colors von Mobile Girl. Mobile Girl könnt ihr bei der 100 Club Night auf Kampnagel in Hamburg live erleben, im Rahmen des internationalen Sommerfestivals, präsentiert von Byte FM. Das hier ist nun Musik aus Norwegen hier im Byte FM Magazin, ein Song von Juni Habel, I'd Like to See It.

Hannah Cohen hier bei Byte FM mit dem Song Mountain. In der Sendung Kalamalu geht es heute ab 21 Uhr um Musik in unruhigen Zeiten. Die gesellschaftliche Stimmung ist angespannt, viele Debatten sind vergiftet, gleichzeitig wird der Protestsong wieder wichtiger. So beschreibt es Moderator Till Lorenzen. Mit dabei hat er zum Beispiel unter anderem Musik von Low Cut Connie, eine Rockband aus Philadelphia, hier jetzt mit dem Titelsong ihres aktuellen Albums Living in the USA.

Low Cut Conny mit dem Titelsong ihres aktuellen Albums Living in the USA. Ein kleiner Vorgeschmack auf die Sendung Kalamalu mit Till Lorenzen heute ab 21 Uhr hier bei BYTE FM.

Obong Jaya hier bei Byte FM mit dem Song Peace in Your Heart. Und ihr habt sicherlich schon mal den Namen Gloria Gaynor gehört. Eine US-amerikanische Disco- und Soul-Sängerin, gehört zu den bekanntesten Stimmen der Disco-Ära. Und heute, vor 50 Jahren, hat sie ihr drittes Album I've Got You veröffentlicht. Noch 2 Jahre vor ihrem Welthit I Will Survive. Die erste Plattenseite ist ein durchgehendes DJ-Set. 3 Songs gehen ohne Pause ineinander über, rund 17 Minuten. Dazu gehört zum Beispiel auch der Song I've Got You Under My Skin. Cole Porter hatte den Song bereits 1936 geschrieben. Gloria Gaynor hat den Klassiker 40 Jahre später neu interpretiert und daraus eine elegante Disco-Nummer für die Tanzfläche gemacht. Die zweite Hälfte des Albums ist dann stärker vom Soul geprägt. I've Got You zeigt Gloria Gaynor, also noch in ihrer frühen Disco-Phase. Wir hören hier jetzt den Song I've Got You Under My Skin.

Das hier war Gloria Gaynor mit ihrer Version von I've Got You Under My Skin, erschienen auf ihrem dritten Album I've Got You, heute auf den Tag genau vor 50 Jahren. Ihr hört hier das Beide-Film-Magazin und das ist Musik von Pearl and the Oysters, Side Quest.

Sidequest von Pearl and the Oysters hier bei BeidFM. Und ich habe nun einen Konzerttipp für euch. Drangsal feiert nämlich das Jubiläum seines Debütalbums Harrischein. 10 Jahre ist es mittlerweile her und gefeiert wird mit einer besonderen Tour im September und im Dezember in diesem Jahr. Das Debütalbum von Max Gruber ist 2016 erschienen und hat damals Postpunk und Wave der 80er in die Gegenwart geholt. Inzwischen ist er aus dem früheren Soloprojekt eine Band geworden und nach insgesamt 4 Studioalben kehrt Drangsal nun auch zum Anfang zurück. Bei 6 Konzerten in 6 Städten wird Harrischein erstmals komplett live gespielt. Drangsal ist also auf 10 Jahre Harrischein-Tour. Im September und Dezember ist es soweit. Zu den Daten gleich mehr. Wir hören erstmal einen Song von Drangsal aus diesem Album. Das ist Alan Aline.

Drangsal mit dem Song Alan Allein, ein Song aus seinem Debüt Harry Scheim. 10 Jahre ist es her, dass Drangsal dieses Album veröffentlicht hat in diesem Jahr. Damals war er noch solo, mittlerweile ist aus Drangsal ein Bandprojekt geworden. Und im September und im Dezember spielt Drangsal sein Debüt zum Jubiläum des Albums. Erstmals komplett live bei 6 Konzertterminen. Los geht's am 2. September in Hannover im Faust. Und auch das Vorprogramm übernimmt Max Gruber, der hinter dem Projekt steckt, selbst. Gemeinsam mit Stella Sommer von Die Heiterkeit tritt er als die Mausis auf. Ein Nebenprojekt von ihnen und von den Mausis, da kommt auch dieser Song her, In einem blauen Mond.

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Musik von A Different Jimmy. High Five heißt der Song hier bei Byte FM. Stone Gossard wird heute 60 Jahre alt. Bekannt ist er vor allem als Gitarrist und Mitbegründer von Pearl Jam. Bevor Pearl Jam entstanden ist, hat Gossard bereits in mehreren Bands der Musikszene von Seattle gespielt. Gemeinsam mit dem Bassisten Jeff Ament hat er zunächst Green River und später Mother Love Bone gegründet. Mother Love Bone stand kurz vor dem Durchbruch, als Sänger Andrew Wood 1990 gestorben ist. Soundgarden-Sänger Chris Cornell hat daraufhin ein Album zu dessen Andenken aufgenommen. Gossard und Ament haben bei diesem Projekt auch mitgespielt und es ist unter dem Namen Temple of the Dog erschienen. Kurz danach haben Gossard und Ament eine neue Band gegründet, nämlich Pearl Jam. Mit ihrem Debütalbum 10 ist die Gruppe Anfang der 90er weltweit bekannt geworden. Gossard hat dabei den Sound der Band auch entscheidend geprägt und hat unter anderem die Musik für den Song Alive geschrieben, bis heute einer ihrer bekanntesten. Und den hören wir jetzt hier bei Byte FM zum 60. Geburtstag von Stone Gossard. Pearl Jam mit Alive.

Dieses Gitarrenspiel kam von Stone Gossard, Gitarrist von Pearl Jam. Life heißt der Song. Und Stone Gossard wird heute 60 Jahre alt.

Stain. Ihr hört Spite FM und das war José González mit Love Stain. Brother Wallace geht auf Tour. Ein Musiker, aufgewachsen in Georgia. Schon mit 11 Jahren hat er in der Kirche angefangen, Klavier zu spielen. Und heute verbindet er Soul und Gospel mit persönlichen Geschichten und einer sehr kraftvollen Stimme. Und arbeitet bis heute aber auch nebenher immer noch als Lehrer. Seine Songs handeln deshalb nicht nur von den großen Gefühlen, sondern auch vom echten Leben. Electric Love heißt nun sein Debütalbum, darauf treffen Klaviermelodien auf warm Soul und sehr viel Energie. Und diese Energie könnt ihr bald auch live erleben. Am 1. September zum Beispiel in Berlin im Privatclub und am 2. September auch in Hamburg im Knust, präsentiert von Byte FM.

Brother Wallace mit dem Song You're the Man. Und Brother Wallace könnt ihr am 1. September in Berlin live erleben und am 2. dann auch in Hamburg, präsentiert von Byte FM.

Fleisch. Das war Musik von Tierra Whack, Pet Sematary, der Track. Das internationale Sommerfestival auf Kampnagel bringt jedes Jahr Musik, Theater, Tanz und Performances aus verschiedenen Ländern nach Hamburg. Über mehrere Wochen treffen dort bekannte KünstlerInnen auf neue experimentelle Arbeiten. Zum Abschluss des diesjährigen Festivals spielt die Band Faust das letzte Konzert des Programms. Aufgeführt wird das Album Faust 4 in einer achtköpfigen Besetzung. Faust gehört zu den wichtigsten deutschen Experimentalbands. Die Gruppe ist 1969 in Hamburg gegründet worden und hat Anfang der 70er Jahre Rock, elektronische Musik und Tonbandschnipsel und auch ungewöhnliche Geräusche miteinander verbunden. Und für diesen neuen Sound hat die britische Musikpresse damals den Begriff Krautrock erfunden. Nun bringt die Band das Album noch einmal live auf die Bühne. Faust also beim Abschlusskonzert des Internationalen Sommerfestivals auf Kampnagel in Hamburg am 23. August, präsentiert von Byte FM.

Band Faust mit dem Song Jennifer. Und Faust könnt ihr am 23. August im Rahmen des Abschlusskonzerts des Internationalen Sommerfestivals auf Kampnagel live erleben, präsentiert von Byte FM. Das war das Byte FM Magazin an diesem Montag. Ich sag tschüss, hier geht es dann gleich weiter mit der Sendung Negroni Spritz und Michael Hager. Mein Name ist Liz Remter und das ist Jamila Barry mit If the Love Goes. Macht's gut, ciao.

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2: Ich bin Thomas Brockt. Wer folgt auf Jens Spahn an der Unionsfraktionsspitze? Das will die Bundestagsfraktion Mitte kommender Woche in einer Sondersitzung entscheiden.
3: CDU-Chef Merz hatte schon klargemacht, dass er den Posten schnell neu besetzen will. Bei den Spekulationen über die Nachfolge wird am häufigsten Kanzleramt Chef Frey genannt. Aber auch etwa CDU-Generalsekretär Linnemann oder Innenminister Dobrindt sind im Gespräch. Gut möglich, dass dann auch das Kabinett umgebildet wird. Vergangene Woche hatten Spahn und sein Ehemann bekannt gegeben, dass sie Eltern eines Sohnes geworden sind, mit Hilfe einer Leihmutter in den USA. Damit umgingen sie ein in Deutschland geltendes Verbot, das Spahn aber in der CDU mitgetragen hat. Am Samstag beugte er sich dann dem Druck und gab seinen Rücktritt bekannt. Ursula Winkler, Nachrichtenredaktion.
2: Der neue britische Premier Burnham hat die größten Veränderungen der letzten 40 Jahre angekündigt. Wir werden diesen Moment zu einem Wendepunkt für Großbritannien machen, sagte Burnham in der Downing Street, nachdem er von König Charles mit der Regierungsbildung beauftragt worden war. Als erstes werde er eine Anweisung erteilen, um die Obdachlosigkeit auf den Straßen im Land zu beenden. Burnham ist der Chef der sozialdemokratischen Labour-Partei. Der Ex-Bürgermeister von Manchester folgt seinem Parteikollegen Starmer, der im Juni seinen Rücktritt angekündigt hatte. Die Spritpreise sind über das Wochenende erneut gestiegen. Superbenzin der Sorte E10 kostete gestern im bundesweiten Schnitt 2,15 Euro pro Liter und damit 1,1 Cent mehr als am Freitag. Diesel verteuerte sich um 1,6 Cent auf rund 2,18 Euro.
4: Bei beiden Kraftstoffen war es der 8. Anstieg in Folge. Verglichen mit dem Preis vor 2 Wochen, als sich die Lage nach dem Ende des Tankrabatts ein wenig beruhigt hatte, ist E10 aktuell fast 14 Cent teurer, Diesel sogar 23 Cent. E10 ist außerdem nur noch gut 5 Cent von seinem Allzeithoch aus dem Jahr 2022 entfernt. Wichtigster Treiber dürfte der seit Anfang des Monats kräftig gestiegene Ölpreis sein. Thomas Bleskin, Nachrichtenredaktion.
2: In dem Waldbrandgebiet in Spanien spitzt sich die Lage weiter zu. Das seit Donnerstag nordöstlich der Hauptstadt Madrid wütende Feuer breitet sich sehr schnell aus. Inzwischen sollen schon 26.000 Hektar verbrannt sein. Das ist doppelt so viel wie noch gestern. Auch in Frankreich kämpft die Feuerwehr im Süden des Landes und auf der Mittelmeerinsel Korsika weiter gegen mehrere Brände. Zum Wetter, die aktuelle Vorhersage des Deutschen Wetterdienstes. Im Westen und Süden scheint häufig die Sonne, im Norden und Osten mehr Wolken. Gebietsweise ziehen Schauer durch, im Nordosten auch kurze Gewitter. Im Norden nur Höchstwerte um 17, im Süden maximal 26 Grad. Morgen zeigt sich die Sonne im Nordosten und Südwesten besonders häufig. Von der Lausitz bis nach Nordbayern mehr Wolken, an den Alpen einzelne Schauer. 19 bis 24 Grad werden es höchstens, im Südwesten bis 27 Grad.
0: Das waren die Nachrichten.
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Hallo und willkommen nochmal zu Negroni Spritz. Ich bin Michael Hager und das war Stephen Hall. Stephen Hall, ein Zeitgenosse und Freund von Arthur Russell, mit dem die letzte Sendung angefangen hat. Und ja, die beiden haben in New York in den 80ern viel zusammengearbeitet und gerade ist eine Compilation mit Musik von Stephen Hall rausgekommen. Sein Soloprojekt heißt Nirosta Steel und erinnert mich aus Gründen manchmal auch sehr an Arthur Russell, und später hören wir noch mehr von dieser Compilation My Skyscraper. In der Sendung heute mal wieder Bittersweet Songs und ich finde, der hier ist auch besonders sweet und auch ein bisschen bitter. Das ist Kitty Croft.

Musik aus dem Jahr 1998, Kitty Craft, das Projekt der US-Amerikanerin Pamela Walfer. Das Stück stammt von ihrem Album Beats and Breaks from the Flower Patch, All Right heißt es. Und viele junge Leute entdecken gerade die Musik von Kitty Craft wieder und ich kann mich auch ein bisschen jünger fühlen dadurch, weil ich habe sie auch gerade erst entdeckt, Kitty Craft. Emily A. Sprague ist auch aus den USA und sie war 4 Jahre alt, als der Track von gerade eben rausgekommen ist. Könnt ihr selbst nachrechnen, wann sie dann geboren ist. Und im Oktober erscheint ihr neues Album Ciano. Vorab diese tolle Single. Der Track heißt Double Moon, Emily A. Sprague.

Double Moon von Emily A. Sprague. Ein paar Synthesizer und eine Stimme. Mehr braucht sie nicht, um hier eine ganz eigene Welt zu erschaffen, musikalisch, beziehungsweise uns mitzunehmen, auf einen anderen Planeten sogar. Es geht nämlich um den Mars bei diesem Stück Double Moon. Sie singt hier von Lava and Ice und von eben zwei Monden. Und ich habe nachgeguckt, Lava, zumindest erstarrte Lava und Eis und zwei Monde, das alles bietet der Mars. Und um einen Mond zumindest geht's auch bei diesem schon ein bisschen älteren Stück. Let the Moon Get Into It von Soft Location.

Ja, auch ein bisschen älter schon. Ich habe es gesagt, dieser Track von 2007 kommt vom Debütalbum der Band Soft Location aus New York. Projekt um die Musikerin Kathy Leisen. Und das Ganze der perfekte Sound für die Playlist heute. Sweet und eingängig und gleichzeitig so ein bisschen bitter und romantisch. Let the Moon Get Into It heißt der Track von Soft Location. Und von solchen Bittersweet-Tunes gibt es auch einiges auf einer Compilation, die mir gerade Spaß macht. Sie heißt Kiosque d'Orphée, une épopée de l'autoproduction en France. Musik aus den Jahren 1973 bis 91. Und das hier ist ein Stück davon. Kommt von Temple Sun, eine Jazz-Kombo aus Toulon in Südfrankreich. Das Stück hier heißt Voyage sans retour, also eine Reise ohne Wiederkehr, aus dem Jahr, glaube, auch frühe 70er, auch 73. Oder so, Temple Sun, Voyage sans retour.

Die Musik hier von einer Compilation mit Musik aus Frankreich, teilweise von Hobbymusikerinnen und Musikern. Kiosque d'Orphée, une épopée de l'autoproduction en France. Heute kann ja jeder seine eigene Musik so ziemlich unkompliziert und einfach selbst veröffentlichen. Bis vor gar nicht allzu langer Zeit war das aber noch relativ kompliziert. Wer zum Beispiel eine Schallplatte machen wollte, der brauchte im Prinzip auch einen Plattenvertrag. Und in Paris, da gab es aber ein Studio, wo man seine selbst aufgenommene Musik hinschicken konnte. Also wenn man zum Beispiel auf Tape irgendwas aufgenommen hatte, dann konnte man dort Schallplatten in kleinen Auflagen draus machen lassen. Und das war eben dieser Kiosque d'Orphée. Und dahinter steckte der Toningenieur und Musikliebhaber Georges Batard. Von den späten 60ern bis 1991 gab es den Kiosque d'Orphée in Paris im 4. Arrondissement. Und die Musik von diesem Kiosque d'Orphée, die ist eben versammelt auf dieser Compilation. Ziemlich viel Gitarren-Solo mit dabei. Ich bin gerade über eins schön drüber gefahren. Aber auch bei diesem Stück hier, da kommt man auf seine Kosten mit dabei.

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Zuerst Musik von Crystal Eyes aus Frankreich und das hier Musik aus New York von John Roseborough. Musik aus New York mit brasilianischen Wurzeln und mit einem französischen Touch noch dazu. Das neue Stück von John Roseborough heißt Touché. Ihr hört Negroni Spritz hier auf Byte FM, heute wieder mit bittersweeter Musik und dazu gehört für mich auch das nächste Stück hier. Könnte auch von Brian Jonestown Massacre sein, ist es aber nicht. Die Band heißt Prophetic Justice Ministry, Projekt von Sam Perry. Der Track heißt Spirit House Party.

Eine ukrainische Musikerin, die jetzt in Bristol lebt, haben wir gerade gehört. Regina Collage heißt sie. Und ja, ich hatte mich zwischenzeitlich eigentlich schon ein bisschen satt gehört über die Jahre an diesen darkwavigen Schlafzimmerproduktionen. Aber ab und zu, da höre ich dann doch wieder einen Track, der mich begeistert. Und der hier gehört dazu, sage ich mal, Vpisnavati, ukrainisch. Heißt wohl sowas wie Wiedersehen oder Wiedererkennen. Und ein Wiedersehen gibt es jetzt auch mit Frederik Valentin, von dem ich vor einiger Zeit schon mal Musik in der Sendung gespielt habe. Frederik Valentin aus Dänemark und sein neues Album heißt Unfinished Love Songs.

Da kommt die Musik ein bisschen ins Stolpern, aber ist sicherlich Absicht. Zuerst haben wir Frederik Valentin aus Dänemark gehört und das hier kommt von noch ein bisschen weiter nördlich, Riolo aus Norwegen. Ein Quartett, das stark von der norwegischen Volksmusik beeinflusst ist. Ich war mir nicht sicher, ob wir genug Zeit haben in der Sendung heute, aber doch, wir haben Zeit und deshalb habe ich nochmal Skandinavien mit dabei und freue mich, dass wir ein Stück hören können noch von Gustav Dickson alias Blot. Auch er und seine Musik vielmehr sind stark von Volksliedern und auch von Kirchenmusik beeinflusst. Ein Göteborger DIY-Musiker, Chorleiter und Labelbetreiber mit einem unglaublichen Output. Blot, sein neues Album ist als Soundtrack angelegt, aber einen Film dazu gibt's eigentlich gar nicht. Und von dem Soundtrack hören wir ein Stück, das heißt Benny.

Gustav Dixon alias Blot war das hier mit Benny. Ja, Negroni Spritz hier auf BeiteFM geht schon zu Ende. Das war fast eine Stunde Bittersweet Music und wir gehen raus, so wie wir reingegangen sind, nämlich mit Stephen Hall alias Nirosta Steel. Nochmal Musik von der Compilation My Skyscraper. Der Track heißt Fresh Feeling, ist über 9 Minuten lang. Die werden wir hier nicht ganz hören können. Aber wenn ihr Unterstützerinnen seid, Freundinnen oder Freunde von BeiteFM, könnt ihr den Track natürlich im Archiv bis zum Ende hören. Ich bin Michael Hager und sag Tschüss für heute und bis zum nächsten Mal vielleicht. Ciao, ciao.

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1: Und das ist der Kontrabass hier bei Byte FM. Mit mir Johannes Wallert. Herzlich willkommen.

0: Bei der FM Kontrabass, das ist Musik vom legendären Jazzlabel Blue Note Records. Eine Crew namens Fathers, dahinter verstecken sich der Producer Kenny Beats, Keyboardist und Pianist Kiefer, Bassist Ben Carr aka Cartoons und der Drummer Nate Smith. Eine echte All-Star-Combo also, die sich unter dem Namen Fathers zusammengetan hat. Wir haben den Track Figure 8 gehört zum Einstieg in den heutigen Kontrabass. Und hier sind die Jazz Boys.
1: Yeah.

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1: Wiki aus New York, One Time, ein Track vom aktuellen Wiki-Album Ancient History. Und hier bei Byte FM im Kontrabass geht's jetzt weiter mit Beyoncé, Morning Dew.

Neuer Track von Beyoncé Knowles als Vorbote auf die 20-jährige Jubiläums-Edition ihres zweiten Studioalbums B-Day. Dieser Track hier, Morning Dew, der hat schon ein paar Jahre auf dem Buckel. Erste Demo-Version wurde vor ungefähr 13 Jahren aufgenommen für ihr Album Beyoncé. Vor 3 Jahren, 2023, ist diese Demo schon mal im Netz erschienen. Und jetzt also eine relativ überraschende Veröffentlichung dieses Tracks, Morning Dew. Produziert übrigens von Beyoncé zusammen mit Pharrell Williams.

Und das sind nochmal die Fathers hier von ihrem selbstbetitelten Album bei Blue Note Records erschienen. Wir hören den Track Front Yard hier bei Byte FM im Kontrabass.

Wunderschön, entspannte Vibes. Marquee Precise und Boldy James hier mit dem Track Our Dollar. Und weiter geht's mit Homeboy Sandman und Jack Splash. World on Fire mit Unterstützung von CeeLo Green. Bei FM Kontrabass.

Weiter FM Kontrabass. Wir hören Musik des jungen britischen Producers Crackazette von seinem Album Sun, erschienen auf Free Range. Tolle sommerliche Platte. Das war gerade der Track Sanity featuring Lyric Jones. Und jetzt kommt hier die Nummer Grey.

Light FM Kontrabass. Manchmal passen Tracks einfach so gut zusammen, dass sie hintereinander gespielt gehören. Das ist auch in diesem Fall so. Max Sinai und King Crowny Intentions haben wir gehört, featuring Liv East an den Vocals. Und hier geht's jetzt direkt weiter mit Ed Ramsey und Quick Weave. Cruisin' heißt der Track.

bei der FM Kontrabass. Wir hören Musik von meinem absoluten Lieblingsalbum dieses Sommers. Es stammt vom Londoner Duo Collect 200 und heißt Everything Will Be Alright. Und auf dieser Platte machen die beiden so wirklich ziemlich perfekten Dance-Pop mit ordentlich balearischen Vibes, einer guten Portion French Touch Filterhouse und ordentlich 80er Jahre Yachtrock Falsettgesang. Ich finde die Platte wirklich gelungen, sehr gelungen. Die meisten Tracks sind super kurz, unter 3 Minuten, und es ist einfach eine richtige gute Laune Platte. Wir haben gerade den Track Pressure gehört und hören jetzt die Nummer Goodbye. Collect 200, mein Tipp des Sommers. Yeah.

Byte FM Kontrabass. Wir sind fast durch. Vielen Dank fürs Zuhören. Ich freue mich natürlich, wenn ihr beim nächsten Mal wieder mit dabei seid. Bis dahin bleibt uns, bleibt Byte FM treu und gewogen und werdet gerne noch Mitglied im Förderverein Freunde von Byte FM, falls ihr es nicht sowieso schon seid. Die letzten Minuten dieser Sendung gehören Collect 200 mit einem weiteren Track von ihrem tollen Album Everything Will Be Alright. Und dann gibt's noch Prospect Park mit einem Dave Lee Remix. Mein Name ist Johannes Wallert und ich bin jetzt draußen. Bleibt gesund, friedlich und freundlich. Ciao, ciao.

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2: Ich bin Thomas Brock. Wer folgt auf Jens Spahn an der Unionsfraktionsspitze? Das will die Bundestagsfraktion Mitte kommender Woche in einer Sondersitzung entscheiden.
3: CDU-Chef Merz hatte schon klargemacht, dass er den Posten schnell neu besetzen will. Bei den Spekulationen über die Nachfolge wird am häufigsten Kanzleramt Chef Frey genannt. Aber auch etwa CDU-Generalsekretär Linnemann oder Innenminister Dobrindt sind im Gespräch. Gut möglich, dass dann auch das Kabinett umgebildet wird. Vergangene Woche hatten Spahn und sein Ehemann bekannt gegeben, dass sie Eltern eines Sohnes geworden sind, mit Hilfe einer Leihmutter in den USA. Damit umgingen sie ein in Deutschland geltendes Verbot, das Spahn aber in der CDU mitgetragen hat. Am Samstag beugte er sich dann dem Druck und gab seinen Rücktritt bekannt. Ursula Winkler, Nachrichtenredaktion.
2: Der neue britische Premier Burnham hat die größten Veränderungen der letzten 40 Jahre angekündigt. Wir werden diesen Moment zu einem Wendepunkt für Großbritannien machen, sagte Burnham in der Downing Street, nachdem er von König Charles mit der Regierungsbildung beauftragt worden war. Als erstes werde er eine Anweisung erteilen, um die Obdachlosigkeit auf den Straßen im Land zu beenden. Burnham ist der Chef der sozialdemokratischen Labour-Partei. Der Ex-Bürgermeister von Manchester folgt seinem Parteikollegen Starmer, der im Juni seinen Rücktritt angekündigt hatte. Die Spritpreise sind über das Wochenende erneut gestiegen. Superbenzin der Sorte E10 kostete gestern im bundesweiten Schnitt 2,15 Euro pro Liter und damit 1,1 Cent mehr als am Freitag. Diesel verteuerte sich um 1,6 Cent auf rund 2,18 Euro.
4: Bei beiden Kraftstoffen war es der 8. Anstieg in Folge. Verglichen mit dem Preis vor 2 Wochen, als sich die Lage nach dem Ende des Tankrabatts ein wenig beruhigt hatte, ist E10 aktuell fast 14 Cent teurer, Diesel sogar 23 Cent. E10 ist außerdem nur noch gut 5 Cent von seinem Allzeithoch aus dem Jahr 2022 entfernt. Wichtigster Treiber dürfte der seit Anfang des Monats kräftig gestiegene Ölpreis sein. Thomas Leski, Nachrichtenredaktion.
2: Die englische Fußballlegende Kevin Keegan ist tot. Der frühere HSV-Profi starb im Alter von 75 Jahren an den Folgen seiner Krebserkrankung. Keegan spielte von 1977 bis 1980 für den Hamburger SV und wurde 1979 mit dem Club Deutscher Meister. Außerdem war er lange beim FC Liverpool und später auch bei Newcastle United erfolgreich. Zum Wetter, die aktuelle Vorhersage des Deutschen Wetterdienstes. In der Nacht im Norden und Osten wolkig, von der Oder bis zum Erzgebirge noch etwas Regen, sonst meist gering bewölkt oder klar und trocken. Tiefstwerte frische 13 bis 6 Grad, an den Küsten um 15 Grad. Morgen tagsüber wechselnd bewölkt, im Nordosten und Südwesten oft sonnig, dabei meist trocken, nur an den Alpen einzelne Schauer. Höchsttemperaturen 19 bis 24, im Südwesten bis 27 Grad.
0: Das waren die Nachrichten.
5: Das ist, denke ich, ein besonders cooler Kickoff für den Planet Groove heute Abend mit Bobby Womack, 110th Street im Groove Corporation Remix. Willkommen auf dem Planet Groove mit Johannes Petzold. Schön, dass ihr dabei seid.

Die Groove Corporation, die solch großartige Remixe produziert, hat ihren Sitz in Birmingham im sogenannten Elephant House. Bobby Womack's Across 110th Street. Apropos Bobby Womack, die sind seine Nichten. Die Womack Sisters mit neuer Single, mit einem federnden Latin-Twang im Song If I Let You.

The Womack Sisters, If I'll Let You, nicht nur mit Bobby Womack verwandt. Dazu sind Womack und Womack ihre Eltern und der Großvater Sam Cooke. Da darf man sich aufs Album freuen, erscheint Mitte August. Auch Saigon Soul Revival aus Ho Chi Minh Stadt sind auf die Zielgerade ihres neuen Albums eingebogen. Soul und vietnamesische Klänge aus den 60ern, Song um Song unwiderstehlich.

Saigon Soul Revival, das Ezra Collective, gehört zum Londoner Universum von Afrobeat, Funk und Jazz. Das neue Album Here, Because of Hope, hat Anklänge eines Konzeptalbums. Ezra Collective wollen den Weg der Black Music erforschen, von Afrika in die Karibik und weiter nach Großbritannien. Die neue Single Well Organized hat alles davon. Einen Afrobeat, karibische Steeldrums und Sängerin Lila Aiki aus Jamaika und ein Intro, inspiriert von Max Romeos Chase the Devil.

0: Esra Collective und Lila Ike aus Jamaica. Es ist Sommer. Es ist Sweet Reggae Time More Than Ever. Dies ist The Original Creator of Reggae Music, Bob Marley und die Wailers, zu ihrer Hochzeit Mitte der 70er, live aufgenommen in London.
1: All the way from Trenchtown, Jamaica, Bob Marley und die Wailers, come on!

0: Bob Marleys Trenchtown Rock mit den I3s, Judy Mowat, Marcia Griffiths und Rita Marley. Wow. Und mit den Wailers. Die Band im 50. Jahr ihres Bestehens, bei allen Abgängen, Todesfällen, immer noch direkt aus dem Herzen der Reggae-Geschichte, im August mit Konzerten in Deutschland zu Besuch. Den folgenden Track von einem Marley habe ich jüngst schon mal gespielt hier auf dem Planet Groove. Der ist einfach cool. Damien Marley und Eminem. Ich empfehle das Video dazu. Da hat man noch so ein bisschen mehr von Eminem. Auch da wird aber nicht richtig klar, was der Beitrag genau vom Rapper ist. Den hört man auf jeden Fall nicht. Dazu ist das auch kein offizieller Release. Egal, Mighty Track, Reggae is Life.
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Damien Marley und ein bisschen Eminem dazwischen, Reggae is Life. Das hier ist der Crazy Man of Reggae Music, das Genie, der Dubmaster Lee Scratch Perry. Von seinem letzten offiziellen Album vor seinem Tod 2019, aufgenommen an 3 Tagen in Berlin mit dem Duo Mouse on Mars, erstaunlich verspielt und hopsig, im Track To The Rescue. Jump, jump.

Lee Scratch Perry und Mouse on Mars to the Rescue. Das Album Spatial No Problem. Ihr seid auf dem Planet Groove, auf den Offbeats of Sweet Reggae Music. Da nehme ich euch zurück mit in die 60er Jahre nach Jamaica zu einer der ersten Frauen, die sich in der Männerdomäne Reggae Music durchsetzen konnten, Phyllis Dillon.

Phyllis Dillon, The Queen of Rocksteady und Hey Mr. Don't Touch Me Tomato. Ziemlich offensichtlich, es geht hier nicht um Tomaten auf dem Markt. Auch das sind die 60er, 70er, na eher 70er. Wir sind im Libanon. Siad Rabbani aus berühmter Musikerfamilie lässt alles auf sich zukommen. Klassik, Jazz, Funk, auch Bossa Nova. Siad Rabbani ist Wegbereiter des Oriental Jazz. Vor ziemlich genau einem Jahr starb Siad Rabbani. Posthum release gerade sein 85er Album Anamush Kafar.

Ashu Adam Abada, das war Siad Rabani aus dem Libanon. Ein bisschen hinhören und die Bossa-Einflüsse sind da im Track gut zu hören. Die Thievery Corporation aus Washington, neben Chillout, Reggae, Latin Touches, die haben ihre Passion für Bossa ausgelebt auf ihrem Album Saudati.

Thievery Corporation und Soline Chita vom Album Saudade mit Gastsängerin Elin Melgarejo, Schwedin, Tochter einer Irin und eines Peruaners. Dann ging sie nach New York, ließ sich zur Sängerin ausbilden und ist hier gleich nochmal an der Seite der Thievery Corporation zu hören.

Corporation und Elin Melgachero und Para Sempre, Eric Hilton und Rob Garza von der Thievery Corporation, sowas von vielseitig. Reggae, Funk, Chill, Bossa, alles zu erleben. Anfang August bei den Konzerten von der Thievery Corporation, präsentiert von Byte FM. Thievery Corporation und Un Simple Histoire.

Thievery Corporation, Un Simple Histoire. Thievery Corporation, Anfang August in Deutschland mit Konzerten in Köln, Hamburg und Berlin, präsentiert von Byte FM. Ich bin da im Urlaub, aber man kann bekanntlich nicht alles haben. Dafür sitze ich irgendwo am Wasser. Wasser, genau. Underwater. The Underwater World of Jacques Cousteau. Einmal mehr im Groove Corporation Remix.

Push Push, The Underwater World of Jacques Cousteau im Groove Corporation Remix, ein dritter, ein letzter Groove Corporation Mix aus Birmingham, bringt mich und euch gleich zur vollen Stunde. Bim Sherman und Ghetto Prayer ist der Song, den die Groove Corporation einmal mehr zu neuen Höhen und Tiefen geführt hat. Ich bedanke mich für die gemeinsame Zeit hier auf dem Planet Groove. Mein Name ist Johannes Petzold.

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1: Hallo ihr Lieben, ihr hört das Byte FM Magazin am Abend. Mein Name ist Liz Remter. Hi.

Jordana mit Like a Dog. Ihr hört das Beide Film Magazin am Abend. Schön, dass ihr dabei seid und mich diese Stunde hier begleitet. Das hier ist nur Musik von Ella Meines. Dominique heißt der Song.

Ihr hört BYTE.FM und das war unser Track des Tages vom Sonntag vom japanischen Schwestern-Duo Tamana Ram. Sofa Dance heißt der Song. Heute heißt unser Track des Tages hingegen Bounce and Salute und kommt von Corner Shop und Bobley Kaur. Ein Song, der Hochsommerstimmung in den Alltag bringt. Corner Shop gehören seit den 90er Jahren zum britischen Indie-Pop. Bobley Kaur sang lange nur privat, bevor sie Tejinder Singh von Corner Shop kennenlernte. Gemeinsam verbanden sie dann Punjabi-Folklore mit Pop. 2011 erschien auch ihr erstes gemeinsames Album und nun rund 15 Jahre später setzen sie diese Zusammenarbeit fort mit unserem Track des Tages Bounce and Salute. Wie sie im Statement selbst zur Single sagen, der Song knallt wie ein Schluck Ingwerbier und diesen Song hören wir jetzt.

Corner Shop zusammen mit Bubbly Core, Bounce and Salute, Track des Tages, heute hier bei BYTE.FM. Ihr hört hier das BYTE.FM Magazin und das ist nun Musik von Baths, Disorderly, der Song.

Musik von Baths and Disorderly heißt der Song. Der Musiker Alan Gorey ist gestern 80 Jahre alt geworden. Ein schottischer Sänger, Bassist, Gitarrist und Keyboarder, vor allem bekannt als Mitbegründer von der Band Average White Band. Schon mit 10 Jahren hat Gorey angefangen, Bass zu spielen. Geprägt haben ihn Jazz, Soul und Rhythm and Blues, unter anderem von Ray Brown, Marvin Gaye oder auch Otis Redding. 1972 hat er gemeinsam mit Orny McIntyre die Average White Band gegründet. Mit ihrem eleganten und zugleich aber auch druckvollen Funk-Sound ist die schottische Gruppe international dann auch erfolgreich geworden. Und heute zählen sie sogar zu den meist gesampelten Bands weltweit. Zum 80. Geburtstag von Alan Gorey hören wir die Average White Band mit dem Song Schoolboy Crush.

Average White Band, Schoolboy Crush, ein Song aus dem Jahr 1975 hier bei White FM. Mitbegründer der Band Alan Gorey ist gestern 80 Jahre alt geworden. Average White Band, eine der meistgesampelten Bands überhaupt. Die Beastie Boys, Public Enemy, TLC, Ice Cube, A Tribe Called Quest oder auch der Rapper Nas haben alle Songs der Band in Ausschnitten wiederverwendet in ihren Tracks. Der Song, den wir gerade gehört haben, Schoolboy Crush, tauchte in den 90ern als Sample auch auf Illmatic von Nas auf. Ein Meilenstein des East Coast Hip-Hops und genau diesen Track, den hören wir jetzt. Das hier ist Nas mit Halftime.

EBBO Sound Machine mit dem Track Wanna Come Down hier bei Byte FM. Am 24. August startet das Popkulturfestival in Berlin. 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Avalon Emerson ist vor allem als international gefragte DJ und Produzentin bekannt. 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August statt an verschiedenen Orten in Berlin. 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

Avalon Emerson mit dem Song Sandra's Silhouette. Avalon Emerson ist in diesem Jahr Teil vom Line-Up des Popkulturfestivals in Berlin. Vom 24. bis zum 30. August könnt ihr dort Konzerte, Gespräche und künstlerische Experimente besuchen und entdecken. Präsentiert von BYTE-FM. Auch mit dabei ist das Londoner Trio Bar Italia. Zusammen erschaffen sie eine kühle Mischung aus Post-Punk, Art-Rock und Trip-Hop. Das hier sind Bar Italia mit dem Song Nurse.

Musik von Bar Italia, Nurse heißt der Song. Und Bar Italia könnt ihr ganz bald schon live erleben beim Popkulturfestival in Berlin vom 24. bis zum 30. August. Findet das Festival in diesem Jahr statt. 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

The Strokes, The Adults Are Talking hier bei Byte FM. Und wir bleiben bei den schlechten Nachrichten, so heißt nämlich dieser Song von Aaron Fraser. Das hier ist Bad News bei Byte FM.

0: Editors mit dem Song Munich. Das war das Beide-Filme-Magazin am Abend an diesem Montag. Schön, dass ihr dabei wart. Hier geht es jetzt gleich weiter im Programm von Beide-FM mit der Sendung Carla Malou und Till Lorenzen. Ich sag tschüss, das ist Musik von Rockers Hi-Fi. Push, Push heißt der Track. Mein Name ist Liz Remter. Ciao.
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5: Moin Moin, Jörg Kalamalu auf Byte FM. Mein Name ist Till Lorenzen und hat man die Queens of the Stone Age je so ruhig gehört? Der neue Song, der sei wie sich den Ellenbogen stoßen, es tue weh, aber man muss auch lachen. Das sagt Josh Homme über dieses interessante Stück, das die Unvollkommenheit des eigenen Lebens zum Thema macht. Und jetzt frage ich mich selbst, hat je eine Kalamalu-Sendung so ruhig angefangen wie jetzt? Da müssen wir wohl das Byte FM Archiv fragen. Hier sind die Queens of the Stone Age mit Easy Street und Gastsängerin Nikki Lane.

irgendwie ungewohnte Sounds der Queens of the Stone Age. Und genau deswegen sind sie für mich immer wieder eine der spannendsten aktuellen Bands. Denn so in den knapp 30 Jahren Bandgeschichte hat die Gruppe sich ja ständig weiterentwickelt und gerade erst die Live at the Catacombs Sessions mit Streichern und ihren härteren Songs im kammermusikalischen Gewand, das war ja auch ein Leckerbissen in Sachen neue Kleider für die Queens. Jetzt gibt's Herz- und Seelentinktur mit dem Londoner Schlagzeuger Moses Boyd und auch er entdeckt so eine gewisse positive Cheesiness in seinem neuen Song Say Yeah, alleine wie das Klavier so schön hin und her paddelt. Das könnte auch früher Britpop sein, ist aber Alternative Jazz Boyd. Und was für ein toller Text, sich im Guten zu versammeln. Oh, you cannot measure how good it feels. Moses Boyd.

0: Und da hat sich's ausgepingpongt bei Reinhold Heil. Der Name ist sicherlich klingend für alle Fans von Spliff oder der frühen Nina Hagen Band oder für alle, die sich genauer mit dem Soundtrack von Lola Rent befasst haben. Alles Werke von Reinhold Heil. Und nun ist The Electric Heidiland erschienen. Nach 30 Jahren im Giftschrank. Irre Geschichte. Damals in den 90ern konnte Heils Plattenfirma Sony nämlich wirklich nichts mit der Platte anfangen, die er geschrieben hat. Ihm wurde nur gesagt, wie sollen wir das denn vermarkten? So persönlich wie auf diesem nun neuen alten Album war Heil aber wohl nie, denn es ist tatsächlich das Ergebnis eines Trauerprozesses. Seine Freundin Rosa Precht, mit der er auch die Band Cosa Rosa hatte, die war 1991 mit gerade einmal 38 Jahren viel zu früh an Krebs verstorben. Reinhold Heil, der hat sich in seinem Homestudio, dem Electric Heidiland, vergraben, dieses klanglich abenteuerliche Album aufgenommen, viele Soundeffekte, Musik konkret und dennoch so ein gewisser Pop-Appeal. Und jetzt hat er es eben selbst rausgebracht, 30 Jahre nachdem Sony Nein gesagt hatte. Hier ist noch einmal Reinhold Heil mit My Machine Died von The Electric Heidiland.
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Gilt das als Jazz? Warum nicht, ne? Warum eigentlich nicht? Gretchen Pallado war das, die dieses Jahr 50 Jahre alt geworden ist aus Los Angeles und sie hat eine neue Platte angekündigt. Am 11. September kommt The Wise Ones von ihr raus und diesen fantastischen Piano-Sound, den wir gerade gehört haben, den zaubert ihr kein geringerer als Robert Glasper. Und Pallado, die hat zwei wirklich interessante Einflüsse von ihren Eltern mitbekommen. Ihr Vater Dave Pallado, der hat Bass unter anderem für Frank Zappa, Al Jarreau und Buddy Rich gespielt. Ihre Mutter wiederum hat ihr Bossa Nova, vor allem Getz und Gilberto nahegebracht. Ihr hört Kalamalu auf BeatFM. Und warum nicht mal wieder Zappa, wo ich ihn doch gerade erwähnt habe? Die 35. Zappanale in Bad Doberan, die ist gerade zu Ende gegangen. Und wenn ihr die Erstausstrahlung dieser Ausgabe hört, dann ist der 20. Juli. Und das war ein wichtiger Tag in Zappas Leben. Und zwar 1968. Da war er nämlich zum allerersten Mal auf dem Cover des Rolling Stone Magazins. Ausgabe Nummer 14 war es. Und darin gab es ein vierseitiges Interview mit ihm. Und darin hat er auch nochmal seine Ablehnung der Hippies ziemlich deutlich gemacht. Hier ein Zitat da draus. Achtung, es gibt einen Unterschied zwischen Hippies und Freaks. Hippies ist es völlig egal, wie sie herumlaufen. Freaks hingegen nicht. Da ist die Verpackung ein wichtiger Teil des Lebens. Ich sag den Jungs nicht, was sie anziehen sollen. Ich habe nur darauf gedrängt, dass ihr Look zu unserer Musik passen sollte. Da gab es nämlich Handlungsbedarf. Ein strenger Bandleader muss er gewesen sein, dieser Frank Zappa. Und damals hat er in diesem Interview auch das Album Cruising with Reuben and the Jets angekündigt. Das vierte mit seinen Mothers of Invention. Ein Doo-Wop und Rock'n'Roll-Album, aber mit zu der Zeit für Zappa typischen Stimmverfremdungen. Hier ist das Stück Love of My Life.

Frank Zappa, 1968, Love of My Life, Cruising with Reuben and the Jets. Diesen kleinen schrägen Vorlauf, den habe ich jetzt gebraucht, um zum Fuchstone Orchestra zu kommen. Das ist die Band von Christiane Fuchs und Caroline Thon. Und die trauen sich auch in schwierigen Zeiten für Live-Musik weiter daran, ein großes Ensemble zu leiten. Ich habe jetzt mal auf der Rückseite ihres neuen Albums Peaks and Plots nachgezählt. Es sind 20 Musikerinnen und Musiker plus die beiden Bandleaderinnen und in diesem Fall auch noch Special Guest Efi Philippou am Vibraphon. Peaks and Plots. Das handelt vom beschissenen Zustand unserer Welt. Und Thon und Fuchs wollen nicht ruhig bleiben. Sie machen Welle, sie haben Musik über Spannungen und Konflikte, aber auch das revolutionäre Potenzial der Menschen geschrieben, die Welt zu einem besseren Ort zu machen. Und das machen wir nun auch mit dem Longtrack der Band namens Le Champ, der Champion, inspiriert von Pierre Bourdieu und seiner Theorie über soziale Felder, die nur bedingt miteinander interagieren, sich lediglich an den Rändern berühren und ansonsten so autonom vor sich hingeistern. Und beim Fuchs Stone Orchestra ist das jetzt ein Aufruf, dass wir mehr Überlappungen, Überschwemmungen der unterschiedlichen sozialen Felder brauchen. Also hier sind sie mit Le Champ.

Ein intensives Brett vom Fuchstone Orchestra, Le Chant, politisch-gesellschaftlich engagierter Orchester-Jazz. Und ich finde, das brauchen wir in Zeiten wie diesen. Es wird immer rauer und gefühlt wird ja auch der Korridor mit Positionen gegen rechts im öffentlichen Raum, in den Medien immer schmaler. Stichwort Ausladung von Danger Dan und Igor Levit in der Sendung Die Anstalt im ZDF. Interessant ist, dass hierzulande eher wohl kein Problem entstehen dürfte, wenn US-amerikanische antifaschistische Lieder im Fernsehen aufgeführt werden sollen würden. Auch wenn ich glaube, dass es da keine Einladung gibt, dürfte Margot Price ihre Version von Woody Guthries Deportee Plane Wreck at Los Gatos bestimmt spielen. Das Stück, das ist von 1948 und das protestiert gegen das rassistische Verhalten gegenüber einigen, die beim Los Gatos DC-3 Crash, einem Flugzeugunglück, ihr Leben verloren haben. Es waren, Achtung, bittere Ironie, ja nur mexikanische Arbeiter, deren Aufenthaltstitel abgelaufen war und die zurück nach Mexiko deportiert wurden. Ihre Namen sind in der Zeitung nicht aufgetaucht, nur die der weißen Flugcrew. Und hier ist Margot Price mit einem fast 80 Jahre alten Song, der immer noch brutal aktuell ist, Deportee. Und an ihrer Seite Folklegende Joan Baez und die Band Memphis Mariachi.

Man kann den USA viel vorwerfen, aber ganz sicherlich nicht, dass US-amerikanische Künstlerinnen und Künstler das Protestlied vergessen hätten. Auch Low Cut Connie, eigentlich heißt er Adam Weiner, hat ein Protestalbum gegen die aus seiner Sicht immer reaktionärer bis faschistisch werdenden USA veröffentlicht, Living in the USA. Und er hat dazu auch ein Statement veröffentlicht, in dem er schreibt, I made this record because I'm disgusted to see our country descend into authoritarian hell. Und er schließt mit den Worten, Rock'n'Roll is a table-flipping art form. It's time to flip the table again. Das bringt mich zu der in Berlin beheimateten Band Sonic Interventions, ein Kollektiv aus ganz verschiedenen Musikerinnen und Musikern aus unterschiedlichen Diasporas. Kürzlich habe ich sie live gesehen und bei ihnen wird klar, sie wollen die Bühne als politischen Ort nutzen. Und ein bisschen so im Sinne einer Nina Simone wurde da beispielsweise anklagend gefragt, wie lange wollen wir Femizide, Unterdrückung, Rassismus, Autokratien, Diskriminierung, Ausbeutung und Kriege noch hinnehmen, bis wir bereit sind zu einer gesamtgesellschaftlichen Revolution? How long until the revolution will thrive? Sie spielen auch weitere Konzerte, beim Reeperbahn-Festival beispielsweise am 16. September, im Freiburger E-Werk am 26. September und dann am 14. November im Festsaal Kreuzberg in Berlin. Hier sind Sonic Interventions mit You Are.

Das ist die Band Sonic Interventions mit You Are hier bei Color Malou auf Byte FM. Und das war unser vorletzter Song für heute. Es geht immer so schnell. Und was war das für ein Ritt von vergleichsweise harmlosen Songs voll rein ins Protest- und Revolutionsgenre? Lasst uns friedlich miteinander enden. Harmonie ist doch auch das Ziel und es ist doch auch so viel schöner, mit dem Nachbarn in Harmonie zu leben, als sich ständig zu streiten oder gar zu hassen. Und deswegen möchte ich mit einer Band enden, die ich hier schon mal bei Color Malou gespielt habe und nach der ich so ein bisschen süchtig geworden bin. B-Toy aus Schweden. Bass is the original instrument. Ein Bassist mit zahlreichen Effekten und drei Sängerinnen und dann Fantasieworte, die von Vogelgesängen inspiriert sind. Mehr Harmonie geht nicht. Gleich Burkhard Rausch mit Rock the Casper. Mein Name ist Till Lorenzen. Und hier sind B-Toy mit Fio Ui.

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1: Willkommen zu Rock the Casbah auf Byte FM in der nächsten Stunde mit Burkhard Rausch.
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1: Hey, where you wanna go? Central Park. Und die erste Musik in dieser Ausgabe kommt von einem Album, auf das viele, sehr viele gewartet haben und das auch erwartbar weltweit in die Spitzenposition gehen wird und auch gegangen ist. The Wow Signal von Muse. Aber vorab dieser Hinweis.
3: Attention everyone, the unpleasant noise you are about to hear coming from your radio is not a mistake. Please do not turn off your radio, but turn up the volume on your receiver as high as it can go, so that you can make the sound as loud as possible.

Muse, The Sickness in You and I aus dem neuen Album The Wow Signal, von dem ich ehrlicherweise etwas enttäuscht bin, denn es hat für meinen Geschmack zu viel Schwebeelemente und sehr viel weniger Gitarren, hat aber dafür eine Dynamik, die, wie des Öfteren bei Muse, immer kurz vor dem Theatralischen ist. Kleine Loriot-Anleihe, früher war mehr Gitarre. Ihr 10. Studioalbum trägt den Titel The Wow Signal, bezieht sich inhaltlich auf das gleichnamige interstellare Rätsel. Ich hatte es schon mal erzählt, auf einen bislang unerklärten 72-sekündigen Radiopuls aus den Weiten des Alls aufgefangen und seither als sogenanntes Wow Signal in der Geschichte der Astronomie verankert. Das Ganze ist ein Schmalband-Radiosignal, das der Astrophysiker Jerry R. Eamon im Rahmen eines Projektes am Big Ear Radioteleskop der Ohio State University am 15. August aus Richtung des Sternbildes Schütze aufzeichnete. Dieses Signal gilt bis heute als meistversprechender Anwärter auf eine außerirdische Botschaft. Im Herbst sind Muse ganz irdisch für 3 Arena-Konzerte in der Berliner Uber-Arena sowie dem Düsseldorfer Dom zu Gast, das nur mal als Vorwarnung. Hier geht es weiter mit einem Duo aus Australien, das mir mein australischer musikaffiner Kumpel ans Herz gelegt hat, Rox Ferry.

Roxfury und Cyanide. Und Roxfury ist ein australisches Garage-Rock-Duo, ganz genau aus New South Wales, das durch energiegeladene Riffs bekannt wurde. Die Band besteht aus den beiden Brüdern Clay und Jake Teufel, wobei man sagen muss, dass Clay diesen brachialen Bass bedient, während Bruder Jake das donnernde Schlagzeug beisteuert. Keine Gitarren. Mein australischer Kumpel meinte noch, Roxfury klingt so, als hätten die Foo Fighters und Royal Blood ein Baby. Tatsächlich, so die beiden Brüder selber, ist ihre Musik stark von Bands wie Royal Blood, Queens of the Stone Age und Muse inspiriert. Sie kreieren einen sehr druckvollen, rohen Sound, der live durch den markanten Einsatz von Bass-Effekten dominiert wird. Zusätzlich zu den Riffs kommt noch eine mitreißende und ohrenbetäubende Live-Performance. Ähnliches gilt auch für das Bremer Duo Below Zero, die letztes Mal hier schon liefen und die Energie für eine sechsköpfige Band mit drei Gitarristen rüberbringt. 22-45.

Below Zero 2245 aus der aktuellen 6-Titel-EP How Did I Get to This? Und hinter Below Zero verbirgt sich ein großartiges Alternative-Rock-Duo aus Bremen. Schlagzeuger und Sänger Jonathan Frach und Gitarrist-Bassist Max Gärtner erzeugen eine brettharte Wall of Sound und liefern eine brutal energische und archaisch-brachiale Bühnenpräsenz. Gleich am Anfang gewannen die beiden das Bremer Schulrock-Festival 2022, spielten auf dem Bremer Umsonst und Draußen Kulturfestival Bremina und letztlich beim Wacken Open Air. Der nächste Gig ist bislang am 21. August beim Ackerfest Open Air im niedersächsischen Schöppenstedt. Im Mai 2024 erschien ihre Debüt-EP Blood in the Water, die hier an dieser Stelle auch schon lief, und jetzt also die EP How Did I Get to This auf dem Markt, wie es sich gehört, auch in 12-Inch-Vinyl. Während die letzten beiden Duos noch relativ am Anfang ihrer hoffentlich großartigen Karriere stehen, hat sich ein Urgestein der US-Alternative- und Noise-Rock-Szene zurückgemeldet, Jay Maskis mit seiner legendären Band Dinosaur Jr. Deren neues Album soll Ende August erscheinen, nach einer Veröffentlichungs- und Bandpause von 5 Jahren, They're Near, und daraus Several Got Away.

Airborne Kid in a Candy Store aus dem selbstbetitelten aktuellen Album vom August des letzten Jahres. Und Airborne sind ja nicht unbedingt angetreten, das legitime Erbe von AC/DC anzutreten, sind aber ganz hart dran. Die 2001er Mitgründer, die Gebrüder Sänger und Gitarrist Joel und Trommler Ryan O'Keefe, haben gemeinsam mit ihren Mitspielern aktuell Basser Justin Street und Gitarrist Brett Tyrell bereits 6 Alben auf der Habenseite. Running Wild 2007, No Guts, No Glory 2010, Black Dog Barking 2014, Breaking Out of Hell 2016, Bone Shaker 2019 und jetzt, wie gesagt, Airborne 2025. Die Band bezeichnet ja auch etliche Gruppen, unter anderem Def Leppard, Thin Lizzy, Status Quo, Motorhead und Iron Maiden als ihre Einflüsse, aber eben auch Rose Tattoo und AC/DC. Inzwischen ist der Name Airborne zum Synonym für bombastischen Biergetränken und gefährlichen Rock'n'Roll geworden. Dieses Album vereint alles, wofür wir stehen, in einem einzigen Werk, erklärt Ryan das Album. Es ist das beste Album, das wir überhaupt machen konnten. Aufgenommen haben sie im Music Farm Studio in der Nähe von Byron Bay. Das Studio verfügt über das originale Mischpult aus den Albert Studios, auf dem Bands wie AC/DC, Rose Tattoo und The Angels ihre wegweisenden frühen Alben aufgenommen haben. Jetzt sind Airborne auf der Bühne zurück, um zu beweisen, dass sie das beste Album auch live präsentieren können. Heute Abend zum Beispiel im französischen Carcassonne beim gleichnamigen Festival. Am 22. in Solothurn in der Schweiz, am 23. im belgischen Liège, am 25. beim Bobfest in Mönchengladbach, am 28. in Zagreb, am 30. Juli im rumänischen Brasov und am 1. August beim Wacken Open Air. Die Tournee wird fortgesetzt. Neben Airborne sind in Wacken auch noch Alien Ant Farm, Arch Enemy, Brunhilde, Corrosion of Conformity, Def Leppard, H-Blocks, Hämatom, In Flames, Judas Priest, Lagwagon, Lamb of God, Life of Agony, POD, Paradise Lost, Powerwolf, Rose Tattoo, Sepultura, The Gathering, Therapy, Turbo Negro, Yngwie Malmsteen, Danko Jones und Black Label Society. Letztere, also Black Label Society, sind vorher schon am 30. Juli in Huxleys in Berlin und nach Wacken am 1. August im Schlachthof in Wiesbaden und am 11. August in der Turbinenhalle T2 in Oberhausen und danach beim Reload Festival in Sulingen live zu erleben.

Black Label Society, Broken and Blind aus dem aktuellen, dem 12. Album der Gesellschaft um den ehemaligen Ozzy Osbourne-Gitarristen Zakk Wylde, Engines of Demolition vom März dieses Jahres. Das letzte Album der englischen Rocker aus Lancaster, Massive Wagons, liegt dagegen etwas länger zurück, nämlich 2 Jahre. Aus diesem Grund kündigen Sänger Barry Mills mit seinem Mitgründer, dem Gitarristen Adam Thistlewaite, und den Mitstreitern ein neues Album an. Nach der Veröffentlichung der letzten Alben Full Nelson, House of Noise, Triggered und Earth to Grace allesamt Nummer 1 in den englischen Rockcharts. Nach der Single Everywhere We Go kommt jetzt Story of My Demise, die Geschichte meines Untergangs, als Vorbote für das neue Album.

Temple of Dog Hunger Strike aus dem 91er Debüt und gleichzeitig dem einzigen und selbstbetitelten Album dieser US Grunge Supergroup. Denn da hatten sich wirklich 6 Leute zusammengefunden, die, jeder für sich, damals ein Album wert waren. Bassist Jeff Ament von Soundgarden und Pearl Jam, Gitarrist Mike McCready von Pearl Jam, Trommler Matt Cameron von Soundgarden, Pearl Jam, Queens of the Stone Age, Sänger Eddie Vedder von Pearl Jam, Gitarrist Stone Gossard von Green River und Pearl Jam und Sänger und Gitarrist Chris Cornell von Soundgarden und Audioslave. Die letzten beiden, Gossard und Cornell, haben heute Geburtstag. Gossard wird heute 60 Jahre.

Harald und Cornell, der leider am 18. Mai 2017 verstarb, wäre heute 62. Und da beide heute Geburtstag haben bzw. hätten, gedenken wir hier an dieser Stelle mit Musik von Temple of the Dog sozusagen. Zwei Fliegen mit einer Klappe. Bei den Hollywood Vampires von den Untoten der US-Rockszene zu sprechen, wäre vielleicht etwas zwiespältig, aber Alice Cooper, Frontmann der schon wieder Supergroup, macht schon hin und wieder Späße in dieser Richtung. Raise the Dead.

Hollywood Vampires Raise the Dead aus dem kommenden Live-Album, das, und das muss man sich mal wirklich auf der Zunge zergehen lassen, beim Montreux Jazz Festival mitgeschnitten wurde. Die Hollywood Vampires sind Alice Cooper, Johnny Depp, Joe Perry und Tom Hendrickson und kündigen mit at Montreux Jazz Festival eine Live-Platte ihrer legendären Performance bei eben diesem Montreux Jazz Festival 2018 an. Das Album enthält mehrere Coverversionen, die bislang nicht von den Hollywood Vampires veröffentlicht wurden, darunter eine herausragende Interpretation von Motorheads Ace of Spades als Tribut an Lemmy Kilmister. Und nicht nur das, im August wird die Gruppe nach 8 Live-Gigs in England weitere 7 Konzerte im restlichen Europa geben, dann davon mehr. Hier melden sich die Pferde aus Hannover zurück, Fury in the Slaughterhouse, mit neuem Elan, auch live, am 24. Juli beim Zeltspektakel im baden-württembergischen Winterbach, am 31. Juli beim Kultursommer in Lüneburg und am 1. August im Amphitheater in Gelsenkirchen. Youth is wasted.

Yard Act, New Beginnings aus dem neuen Album You're Gonna Need a Little Music, das seit dem Ende der letzten Woche auf dem Markt ist. Yard Act, 2019 im englischen Leeds aus der Taufe gehoben, gehören zur neuen Generation der aufstrebenden Rock- und Post-Punk-Bands, für die sich England wieder mal als Geburtsstätte erweist. Gleich das 22er Debüt The Overload erwies sich für Sänger James Smith, Basser Ryan Needham, Gitarrist Sam Shipstone und Trommler Jay Russell als Riesenerfolg. Ähnliches gilt für das Zweitwerk, das 24er Where's My Utopia. Das neue You're Gonna Need a Little Music sollte an den anfänglichen Erfolg anknüpfen, das heißt, wenn die Trendmeute nicht schon weitergezogen ist. Seit dem Ende der letzten Woche sind Yard Act erst in England, dann quer durch Nordamerika unterwegs und ab Anfang Oktober auch in Europa für 3 Gigs in Deutschland, dann mehr davon. Hier sind die Schweden von Immanence, ein Melodic Metalcore und Alternative Post-Hardcore Sextett aus dem schwedischen Trelleborg. Die haben bereits 5 Alben auf dem Konto und jetzt gibt es einen ersten Höreindruck für das kommende 6. Werk, The Sword That Never Bends.

Eminence, The Sword That Never Bends aus dem kommenden sechsten Album, das die Band um die drei Gründer, die beiden Gitarristen Harold Barrett und Alex Arnoldson und den Sänger und Violisten Eddie Berg in Teilen ab Anfang August erst in Europa und auch in Deutschland live vorstellen werden. Eminence ist keine christliche Band im klassischen Sinne und vermarktet sich auch nicht als christlich, aber etliche ihrer Songs greifen auf biblische Motive zurück und einige Bandmitglieder sind christlichen Glaubens, was ja per se nicht unbedingt verwerflich ist. Nur wenn es in die Ecke der christlich-fundamentalistischen Menschen geht, die ihren Glauben als absolute Wahrheit sehen und missionieren wollen, kann es kritisch werden. Apropos kritisch, hier sind zum Schluss The Who mit Orchesterbegleitung. Das war eine neue Ausgabe von Rock the Casbah auf BeatFM. Geht's gleich weiter mit Happy to Sad mit Christine Heise. Ich wünsche noch eine angemessene Restwoche. Rock the Casbah war eine Sendung von Burkhard Rausch. Bis dann!

0: 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Es ist 23 Uhr.
1: Und jetzt heißt es Happy to Sad hier auf Byte FM mit Christina Heise. Herzlich willkommen.

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Hold on von den Alabama Shakes. Boys and Girls hieß 2012 ihr Debütalbum. Und das konnte ja eigentlich gar nicht wahr sein, dass diese großartige Band dann einfach Tschüss sagte. 2018 sagten sie nach 2 Alben und Chart-Erfolgen und Grammy-Erfolgen, dass sie sich zurückziehen werden. Gott sei Dank nicht auflösen, auch wenn es tatsächlich Ärger bzw. Probleme in der Band gab. Es folgten Soloprojekte sowohl von Sängerin Brittany Howard wie auch von Gitarrist Heath Fogg. Und dann die Erlösung, Ende 2024 die überraschende Rückmeldung. Ihren ganz neuen Song hören wir im Laufe dieser Stunde Happy to Sad hier auf Byte FM, in der es unter anderem auch in die Schweiz gehen wird. Viel Spaß!

Miranda Lambert hören wir hier zusammen mit Chris Stapleton und A Song to Sing. Miranda Lambert hat es eigentlich gar nicht nötig, sich einen so großen Star an die Seite zu holen. Vielleicht ist es auch umgekehrt. Die Harmonie jedenfalls stimmt hier ganz außerordentlich gut. Anfang Oktober wird es ein neues Album von Miranda Lambert geben und A Song to Sing wird dabei sein. Sie verspricht für das neue Album alle Spielformen von Country und eben auch diesen Song mit eingebauter Disco-Kugel. Auch davor ein Song mit Bewegungsaufforderung, Music and Motion. Klingt fast wie ein verschollener Blondie-Song, kommt aber von Eleni Mandel und ihrem aktuellen Album Tailspin. Bevor wir gleich in die Schweiz gehen, widmen wir uns dem Gefühl der Einsamkeit bzw. der Diagnose Einsamkeit. Der schottische Songwriter Dylan John Thomas stellt fest, Heaven knows you're lonely. Und er sieht, wer Angst vor Liebeskummer hat, der hat eben auch Angst vor der Liebe und schafft sich so sein eigenes Gefängnis.

Dieser Song, so sagt der Künstler selber, ist fast schon zu persönlich. Waylon Payne hörten wir hier mit Holding On To Lonely von seinem neuen Album Wayward. Letzte Woche habe ich hier in Happy To Sad ja Andrew Saar mit seinem Debütalbum American Rough vorgestellt. Heute habe ich Waylon Payne dabei, ein Veteran in Sachen Outing. Seit 2004 veröffentlicht er in großen Abständen eigene Musik, 2004 mit The Drifter und 2020 hieß sein zweites Album Blue Eyes, The Harlot, The Queer, The Pusher and Me. Langer Titel und ein Album, auf dem er sehr offen und schmerzhaft über die Schwierigkeiten in seiner Familie mit Missbrauch und seinem Outing berichtete. Er kommt aus einer musikalisch geprägten, aber auch sehr christlichen Familie. Seine Mutter war Sammy Smith, eine Country-Sängerin, die unter anderem mit dem Kris Kristofferson-Song Help Me Make It Through the Night einen Nummer-1-Hit hatte und 1972 dafür sogar auch einen Grammy bekam. Sein Vater Jody Payne war langjähriger Gitarrist in der Willie Nelson Band. Heute ist Waylon selber mit Willie unterwegs auf der Outlaw Music Festival Tour. Und zur Erklärung seines Namens, sein Patenonkel war Country-Outlaw-Legende Waylon Jennings. Also überall große Fußstapfen. Wayward heißt also sein neues Album und gleich hören wir davon Weed by the Wall. Zuvor aber ein weiterer Song zum Thema Einsamkeit. Hier eher mit der Konnotation, lange wird das nicht dauern. Zach Top und Lonely for Long.

Ja, und das ist der neue Song von Alabama Shakes. Das Erstaunliche daran ist, er ist voller Hoffnung. I feel hope coming, so heißt er. Immer schon haben sie es ja geschafft, mal ganz entspannte, groovy und gelegentlich auch psychedelische Sounds zu kreieren. Ebenso wie rohe und raue. Sie haben sowohl eine Blues-Rock-Seite, ebenso wie eine soulige. Ihre letzte und erste Comeback-Single setzte sich ja schon sehr kritisch mit dem American Dream auseinander. Und hier nun schauen sie fast entspannt in die Zukunft und vor allem auf die eigene Stärke. Am 28. August erscheint ihr neues Album. Davor Waylon Payne und Weed by the Wall und Zack Top hörten wir mit Lonely for Long. Und bevor wir gleich, wie versprochen, in die Schweiz gehen, kommt hier eine ganz neue Single von Tyler Ballgame, Live It Down. Tyler Ballgame war unter anderem mit den Alabama Shakes auf Tour, hat ihr Opening-Programm bestritten, bestimmt mit viel Erfolg und hier, wie gesagt, seine neue Single.

Wir sind, wie versprochen, in der Schweiz und das geht nicht ohne Hank Schizzo. Hank Schizzo hörten wir mit Getting It Wrong von seinem 24er Album One More Day und davor Mowgli. Sein Song Expert. Mowgli, das ist im bürgerlichen Leben René Grünfelder, der 2021 sein Debütalbum Parallel Worlds veröffentlicht hat. Seine Songs bewegen sich zwischen gesellschaftspolitischen Perspektiven und persönlichen, anfangs sogar auch auf Deutsch. Sein zweites Album nun trägt den Titel Three Chords and a Shaking Hand. Und im gehörten Song Expert hat er sich ein bisschen über all die vielen Experten mokiert, die sich via Social Media millionenfach und ständig äußern in einer postfaktischen Welt. Etwas, was ihn furchtbar nervt, wie sicher viele seiner Fans. Wie gesagt, Three Chords and a Shaking Hand, so heißt sein neues Album. Und das Witzige daran ist, dass er damit einerseits die Liebe zum Genre ausdrückt, Folk, Country, Singer, Songwriter, und andererseits aber auch indirekt sich vor seinen großen Vorbildern verbeugt, was immerhin Leute wie Bob Dylan, Neil Young, Joni Mitchell und so weiter sind. Und damit, das gesteht er quasi mit diesem Albumtitel, kann er wahrscheinlich gar nicht mithalten. Er bezeichnet sich folglich selber als King of Mediocrity, also König der Mittelmäßigkeit, womit er sich ein Stück Freiheit schafft.

Ja, das sind vielleicht zurzeit die spektakulärsten Schweizer in Anführungsstrichen, denn tatsächlich sind diese sanften jungen Männer nur zur Hälfte schweizerischen Ursprungs. Esteban und Alejandro Gutierrez haben einen Schweizer als Vater, eine Mutter aus Ecuador und sie wuchsen in der Schweiz in Zürich auf. Sie nennen sich Hermanos Gutierrez, da kann man ja nun rätseln, wie stark sie durch was geprägt wurden. Sie sind jedenfalls Virtuosen ihrer Instrumente und verbinden Latin Sounds mit Surf- und Western-Elemente. Nachdem sie sogar ein Album in Berlin aufgenommen haben, sind sie seit 2022 bei Easy Eye unter Vertrag, dem Label von Dan Auerberg von den Black Keys, und auch ihr neues Album Los Ojos del Condor, die Augen des Kondors, dem Wappentier der Anden. Auch das haben sie in Nashville und erneut mit Dan Auerberg als Produzent eingespielt. Es erscheint am 25. September und wir hörten vorab das Titelstück. Ich verabschiede mich für heute mit einem neuen Song von Theo Lawrence. Egal, was dabei rauskommt, mach endlich klar, was du willst. I wanna know what's going on. In diesem Sinne, mein Name Christina Heise. Bis bald.

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1: 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Es ist 0 Uhr. Die Nachrichten.
2: Ich bin Tine Klimach. Nach dem Rücktritt von Unionsfraktionschef Jens Spahn kommt die CDU-CSU-Bundestagsfraktion nächste Woche zu einer Sondersitzung zusammen, um über seine Nachfolge zu entscheiden. Sachsen-Anhalts Ministerpräsident Sven Schulze wünscht sich eine rasche Klärung der Nachfolge.
3: Für mich Erwartungshaltung im Wahlkampf ist, dass wir nicht permanent mit Themen aus Berlin unseren Wahlkampf überlagert sehen und dass wir Wahlkampf auch mal machen können, ohne dass wir permanent an den Wahlkampfständen immer auf Berliner Themen angesprochen werden.
2: Und das gelte nicht nur für ihn, sondern auch für die Wahlkämpfer in Berlin und Mecklenburg-Vorpommern. In Sachsen-Anhalt wird am 6. September ein neuer Landtag gewählt. Am 20. September wird dann in Berlin und in Mecklenburg-Vorpommern gewählt. Die Spritpreise sind über das Wochenende erneut gestiegen. Superbenzin der Sorte E10 kostete gestern im bundesweiten Tagesdurchschnitt 2,15 Euro pro Liter und damit 1,1 Cent mehr als am Freitag. Diesel verteuerte sich um 1,6 Cent auf rund 2,18 Euro pro Liter.
4: Bei beiden Kraftstoffen war es der 8. Anstieg in Folge. Verglichen mit dem Preis vor 2 Wochen, als sich die Lage nach dem Ende des Tankrabatts ein wenig beruhigt hatte, ist E10 aktuell fast 14 Cent teurer, Diesel sogar 23 Cent. E10 ist außerdem nur noch gut 5 Cent von seinem Allzeithoch aus dem Jahr 2022 entfernt. Wichtigster Treiber dürfte der seit Anfang des Monats kräftig gestiegene Ölpreis sein. Der ADAC sagt, sollte die Entwicklung anhalten, könnte der bisherige Höchstwert bei E10 überschritten werden. Thomas Leskin, Nachrichtenredaktion.
2: Bei der Gedenkveranstaltung der Bundesregierung zum Jahrestag des gescheiterten Stauffenberg-Attentats auf Adolf Hitler ist es zu einem Eklat wegen eines Kranzes gekommen. Ein Großneffe des evangelischen Theologen und NS-Widerstandskämpfers Dietrich Bonhoeffer versuchte einen Kranz der AfD-Bundestagsfraktion an der Gedenkstätte im Bendlerblock in Berlin zu entfernen. Sicherheitsmitarbeiter gingen dazwischen. Bei dem Handgemenge wurde der Kranz beschädigt. Zum Sport. Mehr als 1 Million Menschen haben den frisch gekrönten spanischen Fußball-Weltmeistern in Madrid einen triumphalen Empfang bereitet. Bei der Parade im offenen Bus durch das Zentrum der Metropole jubelten die begeisterten Menschen ihren Helden um Rodri, Torres und Jungstar Yamal zu. Die Spieler tanzten, sangen und stellten immer wieder den gewonnenen WM-Pokal zur Schau. Trotz Hitze feierten Fans und Team bis tief in die Nacht. Das Wetter, die aktuelle Vorhersage des Deutschen Wetterdienstes. In der Nacht im Norden und Osten wolkig, von der Oder bis zum Erzgebirge noch etwas Regen, sonst meist leicht bewölkt oder klar und trocken. Tiefstwerte frische 13 bis 6 Grad, an den Küsten um 15 Grad. Später am Tag wechselnd bewölkt, im Nordosten und Südwesten oft sonnig. Dabei meist trocken, nur an den Alpen einzelne Schauer. Höchsttemperaturen 19 bis 24 Grad, im Südwesten bis 27 Grad.
1: Das waren die Nachrichten.
5: Und das ist der Kontrabass hier bei BYTE.FM mit mir, Johannes Wallert. Herzlich willkommen.

0: Bei der FM Kontrabass, das ist Musik vom legendären Jazzlabel Blue Note Records. Eine Crew namens Fathers, dahinter verstecken sich der Producer Kenny Beats, Keyboardist und Pianist Kiefer, Bassist Ben Carr aka Cartoons und der Drummer Nate Smith. Eine echte All-Star-Combo also, die sich unter dem Namen Fathers zusammengetan hat. Wir haben den Track Figure 8 gehört zum Einstieg in den heutigen Kontrabass. Und hier sind die Jazz Boys.
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1: Wiki aus New York, One Time, ein Track vom aktuellen Wiki-Album Ancient History. Und hier bei Byte FM im Kontrabass geht's jetzt weiter mit Beyoncé, Morning Dew.

Neuer Track von Beyoncé Knowles als Vorbote auf die 20-jährige Jubiläums-Edition ihres zweiten Studioalbums B-Day. Dieser Track hier, Morning Dew, der hat schon ein paar Jahre auf dem Buckel. Erste Demo-Version wurde vor ungefähr 13 Jahren aufgenommen für ihr Album Beyoncé. Vor 3 Jahren, 2023, ist diese Demo schon mal im Netz erschienen. Und jetzt also eine relativ überraschende Veröffentlichung dieses Tracks, Morning Dew, produziert übrigens von Beyoncé zusammen mit Pharrell Williams.

Und das sind nochmal die Fathers hier von ihrem selbstbetitelten Album bei Blue Note Records erschienen. Wir hören den Track Front Yard hier bei Byte FM im Kontrabass.

wunderschön entspannte Vibes. Marquis Precise und Boldy James hier mit dem Track Our Dollar. Und weiter geht's mit Homeboy Sandman und Jack Splash. World on Fire mit Unterstützung von CeeLo Green. Bei der FM Kontrabass.

Byte FM Kontrabass. Wir hören Musik des jungen britischen Producers Crackazette von seinem Album Sun, erschienen auf Free Range. Tolle sommerliche Platte. Das war gerade der Track Sanity featuring Lyric Jones. Und jetzt kommt hier die Nummer Grey.

Light FM Kontrabass. Manchmal passen Tracks einfach so gut zusammen, dass sie hintereinander gespielt gehören. Das ist auch in diesem Fall so. Max Sinai und King Crowny Intentions haben wir gehört, featuring Liv East an den Vocals. Und hier geht's jetzt direkt weiter mit Ed Ramsey und Quick Weave. Cruisin' heißt der Track.

bei der FM Kontrabass. Wir hören Musik von meinem absoluten Lieblingsalbum dieses Sommers. Es stammt vom Londoner Duo Collect 200 und heißt Everything Will Be Alright. Und auf dieser Platte machen die beiden so wirklich ziemlich perfekten Dance-Pop mit ordentlich balearischen Vibes, einer guten Portion French Touch, Filterhaus und ordentlich 80er Jahre Yachtrock, Falsettgesang. Ich finde die Platte wirklich gelungen, sehr gelungen. Die meisten Tracks sind super kurz, unter 3 Minuten, und es ist einfach eine richtige gute Laune Platte. Wir haben gerade den Track Pressure gehört und hören jetzt die Nummer Goodbye. Collect 200, mein Tipp des Sommers. Yeah.

Byte FM Kontrabass. Wir sind fast durch. Vielen Dank fürs Zuhören. Ich freue mich natürlich, wenn ihr beim nächsten Mal wieder mit dabei seid. Bis dahin bleibt uns, bleibt Byte FM treu und gewogen und werdet gerne noch Mitglied im Förderverein Freunde von Byte FM, falls ihr es nicht sowieso schon seid. Die letzten Minuten dieser Sendung gehören Collect 200 mit einem weiteren Track von ihrem tollen Album Everything Will Be Alright. Und dann gibt's noch Prospect Park mit einem Dave Lee Remix. Mein Name ist Johannes Wallert und ich bin jetzt draußen. Bleibt gesund, friedlich und freundlich. Ciao, ciao.

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0: Es ist 1 Uhr.

Massa Dembele haben wir gehört. Er stammt aus Burkina Faso und gehört zu den Musikern, die traditionelle westafrikanische Klänge mit modernen Einflüssen verbinden, ohne aber deren ursprünglichen Charakter völlig zu verlieren. Er ist Sänger, Komponist und Meister der Kamele Ngoni, einer Hafenlaute. Aktuell lebt er zwischen Deutschland und Burkina Faso. Sein neues Album, Falato, ist bereits die dritte Produktion und diesmal arbeitete er mit einer größeren Band zusammen mit Schlagzeug, Bass, Gitarren, Bläsern, Keyboards. Aufgenommen wurde das Album in Bobo Dioulasso mit Musikern aus Burkina Faso. Vergleiche mit Fela Kuti oder Alifa Katouré drängen sich zwar auf, doch er hat auch seinen eigenen Stil. Hören wir als zweiten Ausschnitt Falato, das ist der Titelsong des Albums.

Thomas Umbacker war das hier mit Felix und der Titel seines neuen Albums veranlasste mich zum Nachdenken. Waiting for Music to Surprise Me Again. Ich bekomme ja sehr viel hörenswerte Produktionen zugeschickt und die gebe ich auch gerne an euch weiter, aber eine echte Überraschung ist für mich auch nicht so oft dabei. Thomas Umbacker, italienischer Pianist und Komponist an den Schnittstellen von Jazz, zeitgenössischer Klassik und experimenteller Klangkunst, ist zumindest auf der Suche nach solchen Überraschungen oder will diese selber kreieren, indem er akustisches Klavier mit dezent eingesetzter Elektronik verbindet. Einige Titel entstanden gemeinsam mit Gästen wie Amedeo Pace von der New Yorker Band Blonde Redhead oder der italienischen Musikerin Annie Oter. So entstand eine fein austarierte Mischung aus Improvisation und Kammermusik. Das verdient noch einen zweiten Ausschnitt. 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

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Das verlangt hier das Fuchston Orchestra. Und voller Überraschungen ist das Album, das neue Album des Fuchston Orchestras, 2019 gegründet von den beiden Kölner Komponistinnen und Dirigentinnen Christina Fuchs und Caroline Thon. Insofern schreibt sich Fuchston mit T-H-O-N am Ende. Sie komponieren eigens für diese über 20-köpfige Big Band. Peaks and Plots ist der Nachfolger von Structures and Beauty und diesmal ist als Gastsolistin die griechische Vibraphonistin und Perkussionistin Evi Philippou an Bord. Fuchs und Thon komponieren komplexe Big Band Sätze, verbinden sie mit Elektronik, Live Sampling, freier Improvisation, mal für die ganze Besetzung, dann mal wieder für Untergruppen des Ensembles. Gelegentlich wird es ziemlich wild, wie ich finde, aber es gibt auch ruhige Passagen mit klanglichen und rhythmischen Überraschungen, ist hier alles inklusive. Es finden sich mehrere lange Stücke, für die leider die Zeit in dieser Sendung hier nicht reicht, aber auch interessantes kürzeres Material. Mein Sternzeichen ist ja der Steinbock und der wird im nächsten Stück besungen, also spiele ich das Stück natürlich auch. Hier ist das Fuchston Orchestra Capricorn.

Mit aus der französisch-schweizerischen Szene verbindet improvisatorische Freiheit mit Rock, Elektronika, Hip-Hop und dergleichen mehr. Getragen wird die Band vom Trompeter Shems Bendali, Gitarrist Theo Duboul, Keyboarder Andrew Ordiger sowie der Schlagzeuger Nathan Vandenbulcke. Als Gastsängerin ist noch Prinzess Kalpana zu erwähnen. Das aktuelle Album The Big Task, von dem wir gerade schon Le Han gehört haben, heißt Schrimpels Regrets, erscheint jetzt 2026 beim Jabel Jazzotheque. Und es gefällt mir gut, deswegen spiele ich noch zwei kürzere Ausschnitte, Bendgoss Syndicate und dann Doomer Zone, The Big Task.

The Big Tusk waren das mit Doomer Zone von ihrer neuen CD Shrimplets Regrets. Wie wäre es nach so viel Elektronik, Klavier oder Big Band mal mit einer puren weiblichen Stimme, der Stimme der Mannheimer Sängerin Jill Puppert? Die beglückt uns jetzt mit einem Debütalbum Public Secret, auf dessen Cover sie ihr Gesicht hinter einem roten Stofffetzen verbirgt. Das ist weder optisch noch musikalisch wirklich nötig. Im Gegenteil, aber das Foto passt halt zum Albumtitel. Wer sogenannten Urban New Jazz, sprich Jazz mit Rhythm and Blues, Funk und Pop-Elementen angereichert mag, der kommt jetzt auf seine Kosten. Schönes Album hier von Jill Puppert. Zwei Stücke hören wir: The Gift und dann noch Back Home.

Ja, von dieser CD Public Secret von Chill Puppard hätte ich gerne noch mehr gespielt, aber die Sendung geht leider schon wieder mal zu Ende. Und von dem Debüt der Mannheimer Sängerin geht's nun zum Schluss zu einer gestandenen Größe des Jazz, Joe Lovano. Joe Lovano gehört seit Jahrzehnten zu den prägenden Persönlichkeiten des Modern Jazz. Mit seiner neuen Band, dem Paramount Quartett, führt er vier Musiker zusammen, die aus unterschiedlichen musikalischen Richtungen kommen, was die Musik umso spannender macht. An Lovanos Seite spielt der Gitarrist Julian Lage, am Kontrabass des Asante Santi De Briano zu hören und last not least an den Drums Will Calhoun. Das Repertoire umfasst Eigenkompositionen Lovanos und zwei Klassiker, einmal Charlie Hayden von Charlie Hayden und ein Stück von Wayne Shorter. Wir hören jetzt erst einmal Fanfare for Unity, das ist eine Eigenkomposition von Lovano und wenn noch ein bisschen Zeit bleibt, kommt Congregation von der LP Paramount Quartet, jetzt bei ECM erschienen. Ich muss mich dann schon wieder mal verabschieden, sage Tschüss für heute. Ich schaue mal ins Programm. Dann geht es jetzt weiter um 14 Uhr mit dem Kramladen und Volker Rebell. Und wenn ihr die Wiederholung hört oder gehört habt, jetzt am Montag, in der Nacht von Montag auf Dienstag, dann folgt jetzt Negroni Spritz mit Michael Hager. Noch ein schönes Wochenende oder eine gute Nacht, je nachdem, wünscht Heinz-Jürgen Maaßen.

Hallo und willkommen nochmal zu Negroni Spritz. Ich bin Michael Hager und das war Stephen Hall. Stephen Hall, ein Zeitgenosse und Freund von Arthur Russell, mit dem die letzte Sendung angefangen hat. Und ja, die beiden haben in New York in den 80ern viel zusammengearbeitet und gerade ist eine Compilation mit Musik von Stephen Hall rausgekommen. Sein Soloprojekt heißt Nirosta Steel und erinnert mich aus Gründen manchmal auch sehr an Arthur Russell, und später hören wir noch mehr von dieser Compilation My Skyscraper. In der Sendung heute mal wieder Bittersweet Songs und ich finde, der hier ist auch besonders sweet und auch ein bisschen bitter. Das ist